0: Schlagen und Aufrufe zum Frieden verhallen im Nichts. Selenskyj betonte, dass sich die Ukraine bei der Abwehr der Angriffe auf die ganze Welt verlasse, bei der Abwehr von ballistischen Raketen, aber vor allem auf die USA. Aus den USA, Tina Eck.
1: Berichte über mögliche Diskussionen zu einem Austausch von Kanzler Merz sorgen in der Union für Unruhe. Bild und Stern hatten unter Berufung auf führende Christdemokraten darüber berichtet und als möglichen Nachfolger unter anderem NRW-Ministerpräsident Wüst genannt. Das Umfeld von Merz wies die Spekulationen scharf zurück. Der Kanzler selbst äußerte sich bei einer CDU-Veranstaltung in seinem Heimatort Arnsberg am Abend nicht dazu, bekannte sich aber sehr deutlich zu seiner Verantwortung als Regierungschef. Die Spritpreise sinken langsam weiter. Binnen Wochenfrist hat sich Superbenzin der Sorte E10 um 2,7 Cent verbilligt, diese sogar um 4,5 Cent. Der ADAC hält den Preisrückgang an den Tankstellen allerdings für zu gering.
2: Sowohl Diesel als auch Super E10 liegen mittlerweile im bundesweiten Tagesdurchschnitt unter 2 Euro. Allerdings sind beide immer noch gut 20 Cent teurer als vor Ausbruch des Irankrieges. Und das trotz des Tankrabatts der Regierung von rund 17 Cent und obwohl der Ölpreis zuletzt deutlich nachgegeben hat. Für den ADAC ist das aktuelle Preisniveau der Beweis, dass die Mineralölkonzerne günstigere Ölpreise nur sehr verlangsamt an die Kunden weitergeben. Zum Sparen rät der ADAC, am späten Vormittag zu tanken. Ronny Thorau, Berlin.
1: Die Gewerkschaft Verdi ruft auch heute Beschäftigte der Postbank zum Warnstreik auf. Die Gewerkschaft verlangt 8% mehr Geld, mindestens aber 300 Euro im Monat. Um den Druck zu erhöhen, werden Postbankbeschäftigte heute auch bei der Hauptversammlung der Deutschen Bank in Frankfurt am Main protestieren, zu der die Postbank gehört.
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1: Ich bin Diana Kramer. Bundeskanzler Friedrich Merz hat seine Reformambitionen als Regierungschef unterstrichen. Deutschland habe die Kraft für einen neuen Aufbruch und er persönlich sei fest entschlossen, diesen Aufbruch mit seiner Regierung auch zu ermöglichen, sagte Merz bei einer CDU-Veranstaltung in seiner Heimat Arnsberg im Sauerland. Auf die aktuellen Spekulationen über einen möglichen Kanzlerwechsel ging Merz nicht ein. Bild und Stern hatten unter Berufung auf führende Christdemokraten darüber berichtet, dass Merz durch einen anderen Unionsmann ersetzt werden könnte. Der ukrainische Präsident Zelensky hat neue Gegenschläge im russischen Hinterland angekündigt. Man müsse Moskau klar machen, dass es für den Angriffskrieg gegen sein Land mit eigenen Verlusten bezahlen müsse, sagte Zelensky in seiner abendlichen Videobotschaft.
2: Moskau droht zwar mit Vergeltungsschlägen, doch Zelensky setzt selbstbewusst auf Attacke. Dabei ist unwahrscheinlich, dass er den Kreml hier in Moskau auf diese Weise zu Verhandlungen zwingen kann. Vielmehr belächeln russische Kommentatoren, dass Zelensky einerseits Moskau droht und er sich andererseits nun mit einem Hilferuf an US-Präsident Trump wendet. In einem Brief bittet er Trump um mehr Raketen für die Abwehr von Moskaus Angriffen. Aus Moskau, Ulf Mauder.
1: Auf der Bahnstrecke Hamburg-Berlin gibt es seit dem Abend Verzögerungen. Grund ist ein Ausfall eines Stellwerks bei Lüneburg. Nach Angaben der Bahn kann es noch bis heute Nachmittag zu Verspätungen und Zugausfällen kommen.
3: Es fahren noch ICE-Fernzüge zwischen Hamburg und Berlin, betont die Bahn, aber nur alle 2 Stunden. Und um die Stellwerksstörung zu beheben, brauche man voraussichtlich noch bis Donnerstag. Betroffen ist auch der Regionalverkehr. Die lokale Bahngesellschaft Metronom etwa teilte mit, dass sich der Verkehr immer weiter aufstaue. Fahrgäste sollen möglichst auf den ohnehin fahrenden Ersatzverkehr ausweichen. Die Strecke Hamburg-Berlin wurde seit letzten Sommer generalsaniert. Seit Mitte Mai ist ein Teil wieder freigegeben. Mitte Juni soll die ganze Strecke wieder befahrbar sein. Aus Berlin, Ronny Tochau.
1: Der Trend zur Teilzeit hält in Deutschland ungebrochen an. Immer mehr Beschäftigte arbeiten mit reduzierter Stundenzahl. 2025 erreichte die Teilzeitquote mit fast 32% einen neuen Höchststand, teilte das Statistische Bundesamt mit. Besonders hoch ist der Anteil der Frauen. Im vergangenen Jahr arbeitete mehr als jede zweite Frau in Teilzeit, bei Männern nur etwa jeder siebte.
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1: Ich bin Diana Kramer. Der Wohnungsbau in Deutschland soll beschleunigt werden. Das Bundeskabinett hat den Weg für ein neues Baugesetzbuch freigemacht. Damit sollen kommunale Planungen schneller und Wohnungsbau in gefragten Gebieten bevorzugt werden.
2: Städte und Gemeinden sollen auch leichter gegen sogenannte Schrottimmobilien vorgehen können. In extremen Fällen könnte dann sogar eine Enteignung möglich sein. Bauministerin Huberts bemängelt die zuletzt schwachen Zahlen beim Wohnungsbau. Im letzten Jahr sind nur noch knapp über 200.000 Wohnungen fertiggestellt worden. Neu ist außerdem, Kommunen mit angespanntem Wohnungsmarkt können künftig ein überragendes öffentliches Interesse für Wohnungsbau erklären. Dadurch soll die Bauplanung statt auf 5 bis 15 Jahren künftig in etwa 2 Jahren abgeschlossen werden können. David Riemer, Berlin.
1: Trotz Waffenruhe und laufender Verhandlungen für ein Kriegsende haben die USA nach Medienberichten erneut Ziele im Iran angegriffen. Die Schläge galten einer Anlage, die eine Bedrohung für US-Streitkräfte und die kommerzielle Schifffahrt darstelle, berichten die Sender CNN und CBS News unter Berufung auf einen Beamten. Dem Wall Street Journal zufolge feuerte der Iran zunächst 4 Drohnen auf amerikanische und zivile Schiffe ab. Der Iran meldete aus dem Süden des Landes an der Straße von Hormuz mehrere Explosionen. Menschenhandel soll in Deutschland künftig konsequenter verfolgt und härter bestraft werden können. Das sieht ein Gesetzentwurf des Bundesjustizministeriums vor, den das Bundeskabinett beschlossen hat.
3: Wer Menschen mit falschen Versprechungen nach Deutschland lockt, um sie hier dann unter Zwang arbeiten zu lassen, der wird künftig bei einer Verurteilung mit bis zu 10 Jahren Haft rechnen müssen. Neu ist außerdem, dass sich auch Kunden und Kundinnen strafbar machen, wenn sie etwa Leistungen bei Anbietern einkaufen, die klar fragwürdig sind. Da gibt es viele schwarze Schafe, etwa auf dem Bau und bei Nagelstudios. Aus Berlin, Lea Matschulat.
1: Nach einem Unfall mit 2 toten Kindern in Dienstlaken am Niederrhein prüfen Ermittler, ob bei der Autofahrerin ein medizinischer Notfall vorlag. Es spreche nichts für eine absichtliche Tat, teilte die Polizei mit. Die 47-Jährige hatte vor einer Schule die Kontrolle über ihr Auto verloren und war in eine Gruppe von 3 Jungen gefahren. 2 12-Jährige starben im Krankenhaus, der 3. wurde leicht verletzt. Die Autofahrerin kam schwer verletzt in eine Klinik.
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1: Ich bin Diana Kramer. In den großen Konflikten stehen die Zeichen erneut auf Eskalation. Trotz Waffenruhe und laufender Friedensverhandlungen haben die USA erneut Ziele im Iran angegriffen. Und auch im Ukraine-Krieg spitzt sich die Lage zu. Präsident Zelensky kündigte am Abend weitere Angriffe auf Russland an. Heute beschäftigt sich der UN-Sicherheitsrat in New York mit der aktuellen Lage.
2: Nach dem verheerenden Angriff auf Kiew und weiteren Drohungen aus Moskau sucht der ukrainische Präsident Zelensky Hilfe bei den USA und den Vereinten Nationen. Das höchste UNO-Gremium hat schon viele Male getagt, ohne viel bewirken zu können. Resolutionen werden von den Vetomächten Russland und China niedergeschlagen, Aufrufe zum Frieden verhallen im Nichts. Zelensky betonte, dass sich die Ukraine bei der Abwehr der Angriffe auf die ganze Welt verlasse, bei der Abwehr von ballistischen Raketen aber vor allem auf die USA. Aus den USA, Tina Eck.
1: Berichte über mögliche Diskussionen zu einem Austausch von Kanzler Merz sorgen in der Union für Unruhe. Bild und Stern hatten unter Berufung auf führende Christdemokraten darüber berichtet und als möglichen Nachfolger unter anderem NRW-Ministerpräsident Wüst genannt. Der Kanzler selbst äußerte sich bei einer CDU-Veranstaltung in seinem Heimatort Arnsberg am Abend nicht dazu, bekannte sich aber zu seiner Verantwortung als Regierungschef. Die Spritpreise sinken weiter. Superbenzin der Sorte E10 ist innerhalb einer Woche um 2,7 Cent billiger geworden, Diesel um 4,5 Cent. Der ADAC hält den Preisrückgang an den Tankstellen für viel zu gering.
3: Sowohl Diesel als auch Super E10 liegen mittlerweile im bundesweiten Tagesdurchschnitt unter 2 Euro. Allerdings sind beide immer noch gut 20 Cent teurer als vor Ausbruch des Irankrieges. Und das trotz des Tankrabatts von rund 17 Cent und obwohl der Ölpreis zuletzt deutlich nachgegeben hat. Für den ADAC ist das aktuelle Preisniveau der Beweis, dass die Mineralölkonzerne günstigere Ölpreise nur sehr verlangsamt an die Kunden weitergeben. Ronny Thorau, Berlin.
1: Die Gewerkschaft Verdi ruft bei der Postbank auch heute zu Warnstreiks auf. Die Gewerkschaft verlangt für die Beschäftigten 8% mehr Geld, mindestens aber 300 Euro im Monat. Um den Druck in den Tarifverhandlungen zu erhöhen, werden Postbankbeschäftigte heute auch bei der Hauptversammlung der Deutschen Bank in Frankfurt am Main protestieren, zu der die Postbank gehört.
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0: Mit InXS geht es in diesen Donnerstagmorgen. Lass uns mal auf das gucken, was heute Morgen wichtig ist. Darüber wird in Nienburg und dem Landkreis aktuell so gesprochen. Nach einem Verkehrsunfall ermittelt die Polizei jetzt wegen Unfallflucht. Am Dienstagvormittag, da war es in der Ausfahrt eines Parkplatzes an der Göttinger Straße zu einem Zusammenstoß zwischen einem Auto und einer Fahrradfahrerin gekommen. Die Frau, die ist dabei leicht verletzt worden. Der Autofahrer, der hat sich zunächst von Unfallort entfernt, konnte aber später von der Polizei ermittelt werden. Gegen ihn läuft nun ein Strafverfahren. Nicht gefahren, sondern gelaufen wird beim 21. Nienburger Spargellauf. Der geht ja jetzt am kommenden Sonnabend in die nächste Runde. Und mehr als 2250 Teilnehmerinnen und Teilnehmer haben sich bereits angemeldet. Das sind so viele wie noch nie zuvor zu diesem Zeitpunkt. Und besonders gefragt, sagen die Veranstalter, ist der 5-Kilometer-Lauf. Neu in diesem Jahr ist die zentrale Laufarena. Start und Ziel wird nämlich dieses Jahr erstmalig beim Vis-a-vis bzw. beim Theater sein. Und fleißige Auszubildende der Stadt Nienburg, die haben gemeinsam mit Kindern aus dem Jugendhaus an einem Projekt teilgenommen und haben dort ein Wildbienenhotel gebaut. Das war ein Projekt für Azubis in Sachen Klimaschutz und da hat man aus recycelbaren Materialien ein Insektenhotel gebaut. Die soll nun künftig im Nienburger Beet aufgestellt werden.
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0: Wir gucken mal zu euch nach draußen und sehen, die Sonne ist da. Vielleicht so ein paar schöne Wetterwolken. Ne? Heute wird es ja mal angenehm, so 21, vielleicht auch 22 Grad, die wir kriegen sollen. Gerade heute Vormittag, da gucken so ein paar Wolken vorbei. Wir haben 10 Grad gemessen bei euch in Eistrup und auch in Stolzenau. Morgen, da gibt es erstmal eine ganze Menge Sonne bei 27 Grad. Morgen Nachmittag, da ziehen dann Wolken auf, da kann es Regen und örtlich auch Gewitter geben. Am Sonnabend dann mal Sonne, mal Wolken bei so 14 bis maximal 23 Grad.
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0: Vorsicht, da liegt ein Reifen auf der A7 Hannover in Richtung Hamburg in der Ausfahrt Thieshope. Und wir haben einen Blitzer für euch, der steht auf der Wolkenbelegene B6, und zwar, wenn man aus Richtung Kaufland kommt, da auf dem Grünstreifen, da blitzen sie. Wenn ihr noch irgendwas seht, was nicht auf die Straße gehört, ein Stau, ein Blitzer oder irgendwas anderes, sagt Bescheid. 050 21 40 30. Gute Fahrt.
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0: Moin. Na, habt ihr ausgeschlafen? Seid ihr wach und sagte so, jetzt können wir aber tatsächlich in diesen Donnerstag starten. Wunderbar, machen wir gemeinsam mit Musik von Alesso. Ich bin Chris Benning. Moin.

Ab und zu ist es ja mal so, dann sitzt man da irgendwie so im Proberaum und überlegt sich, wie können wir eigentlich unsere Band nennen? So, und dann guckt man ja, dass man sagt zum Beispiel, okay, wir machen es so, wir nehmen einfach mal so die Bandnamen, ne? Die Buchstaben der Bandmitglieder. Da können denn lustige Sachen bei rauskommen. Die Band, zu der wir jetzt kommen, die ist eine 1985 gegründete Rockband und durch die Änderung der musikalischen Stilrichtung und vieler Verluste wichtiger Mitglieder schuf die Band Jefferson Starship, vormals Jefferson Airplane, mit Namensänderung quasi sich völlig eine neue Identität, und die erfolgreichsten Titel der Band waren unter anderem Sarah, Nothing's Gonna Stop Us Now oder auch We Build This City. Hier sind sie jetzt mit ihrem endgültigen Namen, hier sind Starship.

Leute in unserem Alter, die sollten so irgendwas zwischen 7 und 10 Stunden am Stück schlafen. Meistens kommt es aber nicht drauf. Ich habe so 5 Stunden geschlafen heute Nacht. Gut, war ja ein bisschen länger gewesen. Gestern Abend hatten wir noch ein Fußballspiel. Und wir wollten ja heute Morgen von euch wissen, wie lange habt ihr eigentlich geschlafen? 050 21 40 30. Und da sagt Heike, heute mal so gute 6,5 Stunden. Sonst sind es meistens nur 4 bis 5. Aber fit ist auch heute Morgen bei mir was anderes, sagt Sandra, Heike. Und Sandra sagt, 5 Stunden und so ein paar Minuten habe ich jetzt gar nicht so genau gecheckt. Müde bin ich sowieso immer, egal wie viele Stunden ich da letzten Endes geschlafen hat. Und Katja sagt, ich habe es ganz genau auf meinem Tracking gesehen. 7 Stunden und 17 Minuten, das ist aber auf jeden Fall noch ausbaufähig. Und Martin sagt, ja, bei mir waren es so knapp 5,5 Stunden. Aber wie lange schlaft ihr eigentlich so? Wie lange habt ihr heute Nacht vor allen Dingen geschlafen? Könnt ihr Bescheid sagen, wenn ihr das wisst, könnt ihr mal nachrechnen. 050, 21, 40, 30. Mittlerweile gibt es ja auch tatsächlich so Apps, die den Schlaf überwachen. Dann kann man sehen, ob man im Schlaf gesprochen hat und wenn man dann in der Tiefschlafphase gewesen ist und ob man sich bewegt hat oder auch gestrampelt hat oder irgendwie so. Und natürlich kann man auch sehen, wie viele Stunden hat man denn letzten Endes geschlafen. Und das wollen wir heute Morgen von euch wissen. Wie lange habt ihr geschlafen? 050, 21, 40, 30. Jetzt stehen wir erstmal auf um 6.43 Uhr mit Musik von Harry Styles.

Wer am Wochenende mal wieder bewusst in den Himmel guckt, ne, der kommt Ende Mai dann auf jeden Fall auf seine Kosten, weil da gibt es ein echtes Highlight. Am 31. Mai, da erwartet uns nämlich ein sogenannter blauer Mond, also Blue Moon. Aber keine Sorge, der Mond, der ist nicht wirklich blau, der Begriff. Der beschreibt einfach den zweiten Vollmond innerhalb eines Monats und das passiert relativ selten. Dieses Mal kommt aber noch etwas ganz Besonderes dazu, denn der Vollmond, der ist gleichzeitig ein sogenannter Minimond. Das bedeutet, dass er sich besonders weit von der Erde entfernt befindet und dadurch wirkt er etwas kleiner und weniger hell als eigentlich sonst. Aber trotzdem lohnt sich natürlich der Blick nach oben definitiv. Am besten einfach mal am Abend des 30. auf den 31. Mai nach Mondaufgang mal kurz rausgehen, tief durchatmen und den Himmel genießen und vielleicht ja auch mal so eine schöne Gelegenheit, das Handy mal ein paar Minuten wegzulegen und einfach mal nur den Moment zu genießen. Denn solche Himmelsspektakel, die gibt es nur einmal und das ist total faszinierend und meistens kriegt man das eh nicht, wenn man sagt, ja, das kann ich jetzt ja mal vielleicht irgendwie fotografieren. Wenn du einen Mond mit dem Handy fotografierst, dann hast du meistens da irgendwie einfach nur so einen gelben Punkt auf dem Display. Das funktioniert nicht. Also einfach mal dann den Moment genießen, wenn der zweite Vollmond in diesen Montag da tatsächlich dann kommt. Der blaue Mond, der steht jetzt quasi in den Startlöchern. Ich bin gespannt, was da letzten Endes passiert. Und vielleicht wird es ja auch so ein ganz klein bisschen romantisch.

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1: Ich bin Tine Klimach. In den großen Konflikten stehen die Zeichen erneut auf Eskalation. Trotz Waffenruhe und laufender Friedensverhandlungen haben die USA erneut Ziele im Iran angegriffen. Und auch im Ukraine-Krieg spitzt sich die Lage zu. Präsident Zelensky kündigte am Abend weitere Angriffe auf Russland an.
2: In der Ukraine zeigt sich Präsident Zelensky unbeeindruckt von russischen Warnungen, die Lage in dem Krieg weiter zu eskalieren. Zelensky setzt selbstbewusst auf Attacke. Dabei ist unwahrscheinlich, dass er den Kreml hier in Moskau auf diese Weise zu Verhandlungen zwingen kann. Vielmehr belächeln russische Kommentatoren, dass Zelensky einerseits Moskau droht und er sich andererseits nun mit einem Hilferuf an US-Präsident Trump wendet. In einem Brief bittet er Trump um mehr Raketen für die Abwehr von Moskau. Aus Angriffen. Aus Moskau, Ulf Mauder.
1: Bis Ende Juni läuft noch der Tankrabatt, aber Erwartungen an eine Verlängerung darüber hinaus dämpft Bundesverkehrsminister Patrick Schnieder. Der Staat komme irgendwann an die Grenze seiner Möglichkeiten, sagte er dem Handelsblatt.
3: Knapp 17 Cent weniger pro Liter Diesel oder Benzin. Für den Tankrabatt verzichtet der Staat in den beiden geplanten Monaten auf Steuereinnahmen von bis zu 1,6 Milliarden Euro. Künftig sieht Verkehrsminister Schnieder eher Entlastungsbedarf beim Güterverkehr. Er verweist auf dessen Auswirkungen. Diese Preise würden weitergegeben. Lebensmittel und Waren des täglichen Bedarfs würden teurer. Die Gefahr, dass es an den Zapfsäulen zu einem echten Kraftstoffmangel kommt oder Flugzeuge ohne Kerosin dastehen, sieht er zumindest kurzfristig nicht. Ursula Winkler, Nachrichtenredaktion.
1: Die Gewerkschaft Verdi ruft bei der Postbank auch heute zu Warnstreiks auf. Verdi verlangt für die Beschäftigten 8% mehr Geld, mindestens aber 300 Euro pro Monat. Um den Druck in den Tarifverhandlungen zu erhöhen, werden Postbankbeschäftigte heute auch bei der Hauptversammlung der Deutschen Bank in Frankfurt am Main protestieren, zu der die Postbank gehört. Zum Sport. Tennisprofi Alexander Zverev steht bei den French Open in Runde 3. Zverev gewann in Paris in 3 Sätzen gegen den Tschechen Tomáš Machac. Bei den Frauen hat Eva Lys die 3. Runde der French Open verpasst. Die 24-Jährige musste sich in ihrem 2. Rundenmatch gegen die Rumänin Sorania Cristea in 2 Sätzen geschlagen geben. Damit ist von den gestarteten deutschen Einzelspielerinnen nur noch Tamara Korpac im Rennen.
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5: Heute Morgen, da scheint die Sonne, es schieben sich so ein paar Wolken davor. Kurzum, Sonne und Wolken, die wechseln sich heute immer wieder ab. Bis zu 15 Stunden Sonne kriegen wir auf den Tag verteilt. 21 Grad, das sind unsere Tageshöchstwerte. 9 davon, die haben wir aktuell gemessen bei euch in Liebenau und auch in Stolzenau. Morgen, da schaffen wir 27 Grad. Wir starten mit Sonne in den Freitag. Dann im Verlauf des Tages ziehen Wolken auf. Nachmittags kann es örtlich auch so ein bisschen Gewitter geben und tröpfeln. 23 Grad sind die Tageshöchstwerte am Sonnabend. Dazu scheint auch immer wieder mal die Sonne. Am Nachmittag, da kommt aber auch die ein oder andere Schönwetterwolke vorbei.
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5: Wir gucken mal zu euch auf die Straße, mal sehen, was da jetzt aktuell so los ist. Da sehen wir, das läuft eigentlich soweit auf den Straßen. Aber ihr habt uns einen Blitzer gemeldet. Der Blitzerkasten, der steht, wenn man von der B6 kommt und in Richtung Kaufland unterwegs ist, da stehen sie auf dem Grünstreifen. Und in Wasserstraße, da ist wohl irgendwas beim Bahnübergang nicht ganz in Ordnung. Da ist die Ampel rot und eine Schranke ist unten, sagt Timo. Das heißt also, der Verkehr, der staut sich da so ein klein bisschen. Wenn ihr auch noch irgendwas seht, was nicht auf die Straße gehört, Staus, Blitzer oder sonst wie was, sagt Bescheid. 050 21 40 30. Gute Fahrt.
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5: Wenn wir jetzt rausgucken um 6:53, dann sehen wir, es ist hell draußen. Das heißt also auch, wir können das Licht ausmachen. Turn the Lights Off von Justice gibt es gleich. Außerdem haben wir Musik von Katy Perry und den Anfang, den macht Teddy Swims. Ich bin Chris Benning, moin.

Bis zum nächsten Boom, Boom, Boom sind es noch 217 Tage, also quasi bis Silvester. Ne? Fühl mir gerade mal so ein, weil Katy Perry mit Firework gerade im Radio läuft. Und Stefan sagt, also wie kann so ein Tag eigentlich richtig gut starten? Das fragst du mich, Stefan, das kann ich dir ja nicht sagen. Doch, weil du hast einen Vorschlag gemacht, wie so ein Tag richtig gut starten kann mit Musik. Von diesen Jungs hier, das sind die Rolling Stones mit In the Stars. 7:13 Uhr, moin.

Wir haben früher oft hinterm Deich in Schleswig-Holstein gebadet, meistens im Priel oder irgendwie so in den Gräben. Dann ging es irgendwann vielleicht ins Schwimmbad. Das Problem war, das nächste Schwimmbad war von uns so gute 20 Kilometer entfernt. Ne? Ja, also mussten wir wieder zu Hause ins Planschbecken, im Pool oder halt, wie gesagt, hinterm Deich baden gehen. Jetzt, heutzutage, sagst du ja, gehst du wahrscheinlich eher ins Freibad. Ich meine, wir haben Ende Mai, Temperaturen heute auch um die 22 Grad, da kann man ruhig mal ins kühle Nass hüpfen, zum Beispiel in Holtdorf, in Stolzenau oder auch in Steierberg und Duttenhausen, wo die Freibäder nicht alle aufgemacht haben hier bei uns in der Region. Und wenn es denn kälter wird, dann zieht es allen ja ins Hallenbad, weil Schwimmen, das macht richtig Spaß. Aber das muss ja irgendwann auch mal angefangen haben. Und heute ist sozusagen, wenn man so möchte, Tag des Schwimmbades. Denn in London, da wird das allererste Hallenschwimmbad der Welt eröffnet. Und das war heute vor genau 284 Jahren. Also am 28. Mai 1742 ist das erste Schwimmbad der Welt eröffnet worden.

0: Wir gucken gleich mal, was gibt es Neues bei uns in der Region. Machen wir gleich um 7:30.
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0: Lass uns mal eben auf das gucken, was wichtig ist. Darüber wird in Nienburg und im Landkreis aktuell so gesprochen. Nach einem Verkehrsunfall in Nienburg, da ermittelt die Polizei jetzt wegen Unfallflucht am Dienstagvormittag. Da war es in der Ausfahrt zu einem Parkplatz in der Göttinger Straße zu einem Zusammenstoß zwischen einem Auto und einem Radfahrer gekommen. Die Frau, die ist dabei leicht verletzt worden, die auf dem Fahrrad unterwegs war. Der Autofahrer, der hat sich zunächst vom Unfallort entfernt, konnte aber später von der Polizei ermittelt werden. Gegen ihn läuft jetzt ein Strafverfahren. Der Nienburger Spargellauf wirft seine Schatten voraus. Die 21. Auflage des Nienburger Spargellaufes geht jetzt am kommenden Sonnabend in die nächste Runde mit vielen Neuerungen. Unter anderem wird es einen Staffellauf geben. 2,5 Kilometer innerhalb von 4 Leuten, die dann da gelaufen werden. Und der Start und Ziel wird erstmalig auch beim Vis-a-vis und beim Theater sein. Wer künstlerisch aktiv ist hier bei uns in Nienburg und im Landkreis, der hat jetzt die Möglichkeit, seine Werke auszustellen. Denn die Bürgerausstellung in der Galerie N geht in die nächste Runde. Bis Ende Juni können dann jetzt die eigenen Werke 3 an der Zahl in der Galerie N abgegeben werden. Die Ausstellung, die beginnt dann am 5.7.
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0: Wir gucken mal zu euch auf die Straßen, mal sehen, was da jetzt aktuell so los ist. Schönen guten Tag, Autofahrer. Wir hatten ja das Problem mit der Schranke in Wasserstraße, hat Timo gemeldet. Aber Markus ist da eben dran vorbeigefahren, sagt, nö, das läuft wieder, da ist alles frei. Das heißt, wir haben nur noch den Blitzerkasten auf der B6. Wenn man von Kaufland kommt in Richtung Nienburg, da stehen sie auf dem Grünstreifen. 050 21 40 30. Falls ihr noch irgendwas seht, was nicht auf die Straße gehört.
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0: Wir gucken raus und wir sehen, die Sonne scheint, so ein paar schöne Wetterwolken. Die hängen auch über Nienburg und um Zurum. Ist noch kalt. 9 Grad haben wir gemessen bei euch in Eistrup. 8 sind es hier bei uns vorm Studio. Da ist noch Luft nach oben. So 21 Grad, das sind unsere Tageshöchstwerte.
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0: Moin, jetzt gibt's Musik von der Swedish House Mafia. Wait so long. So lange müsst ihr gar nicht mehr warten, denn der Donnerstag, der ist im vollen Gange. 7:30 haben wir's. Ich bin Chris Benning. Moin.

Helene Fischer, die fährt eine Runde Achterbahn auf Radio Mittelwieser. Was haben wir heute Morgen nicht schon alles besprochen? Wie lange habt ihr geschlafen? Dann haben wir von der vergessenen Hose beim Fußball heute Morgen schon erzählt, dass die Schwimmbäder quasi Geburtstag haben, weil das erste Hallenbad der Welt heute eröffnet worden ist, vor über 200 Jahren. Und der Tag, der ist ja noch jung, da kommt noch einiges auf uns zu. Ist ja gerade mal 20 vor 8.

Mal ehrlich, habt ihr euch dieses Jahr schon ein schönes Eis gegönnt? So ein paar schöne warme Tage hatten wir ja schon. Da hat man dann bestimmt gesagt so, oha, da muss er ganz schön tief in die Tasche greifen. Das merkt man auch an der Eisdiele. Im bundesweiten Schnitt, da kostet eine Kugel Eis diesen Sommer so ungefähr 1,92 Euro, je nachdem, wo man unterwegs ist. Teilweise ist sogar deutlich teurer. Hier bei uns in der Region, da ist der Preis so irgendwo zwischen 1,50 Euro und 2,20 Euro. Aber an echten Touristen-Hotspots, wie zum Beispiel St. Peter-Ording oder Sylt, da kratzt man inzwischen sogar an der 2,50 Euro-Marke. Teilweise sogar 3 Euro, können wir vorstellen, dass sie sagen, oh, musst du 3 Euro zahlen, wenn du ein Eis haben willst. Und wer sich jetzt gemütlich in das Eiscafé setzt, der zahlt oft nochmal so ein klein bisschen extra drauf. Und die Gründe dafür sind eigentlich dieselben wie überall. Höhere Stromkosten für die Kühlung, teurere Zutaten, Milch, Kakao und Früchte, das ist alles teurer geworden und natürlich auch die steigenden Personalkosten. Aber trotzdem scheint eines ganz klar zu sein, auf Eis verzichten will man trotzdem nicht, das kommt nicht in Frage. Und ganz ehrlich, ne, so ein schöner Löffel Stracciatella-Eis, Erdbeere, Pistazie oder was auch immer an so einem schönen Sommertag, das muss ganz einfach sein. Also auch wenn das Eis ein klein bisschen teurer wird, lasst es euch schmecken.

Die hat mehr gemacht in den 90ern, als sich nur auf den Samstagnacht gefreut. Ne? Saturday Night, Wickfield kennen wir alle, aber das war eine andere Single von ihr, Another Day. Ein anderer Tag ist angebrochen, es ist Donnerstag, es ist 7:48 Uhr, 12 Minuten vor 8.

98 Degrees und Stevie Wonder, True to Your Heart auf Radio Mittelweser. Gleich haben wir schon wieder 8, jetzt haben wir 7.52 Uhr. Gleich um 8 Uhr gucken wir mal aufs Neueste aus Deutschland und der Welt. Vorher haben wir noch unter anderem Musik von Dermot Kennedy. Hier ist er mit Power Over Me.

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1: Ich bin Tine Klimach. Die Waffenruhe zwischen den USA und dem Iran wird erneut auf die Probe gestellt. Das US-Militär hat erneut Ziele im Iran angegriffen, bestätigte ein US-Beamter.
2: Der Iran hatte schon bei den vorherigen US-Militärschlägen protestiert, dass die USA die Waffenruhe verletzten. Doch die US-Regierung versichert, dass die Waffenruhe trotz dieser wiederholten Scharmützel weiter gelte. US-Kampfjets schossen iranische Drohnen ab, die angeblich zuvor auf amerikanische und zivile Schiffe gefeuert hatten. Auch eine iranische Anlage wurde angegriffen. Die US-Militärschläge seien rein defensiv gewesen und dienten dazu, die Waffenruhe aufrechtzuerhalten, hieß es hier in Washington. Aus den USA, Tina Eck.
1: Angesichts der geänderten Bedrohungslage soll die Reserve der Bundeswehr künftig eine größere Rolle spielen. Dafür bereitet das Verteidigungsministerium eine Gesetzesänderung vor. Es will künftig auch in Friedenszeiten die Möglichkeit haben, Reservisten zum Dienst zu verpflichten. In bestimmten Ausnahmen soll ein Einsatz von Reservisten nur bei Freiwilligkeit möglich sein, etwa bei Amtshilfe im Inland, im Fall einer Naturkatastrophe oder bei Auslandseinsätzen. Wer sich heute in einer Postbankfiliale beraten lassen will, muss eventuell länger warten als sonst. Die Gewerkschaft Verdi hat die Beschäftigten zum Warnstreik aufgerufen. Der Warnstreik soll die Forderung der Gewerkschaft in den laufenden Tarifgesprächen unterstreichen.
3: Für die etwa 9.000 Beschäftigten bei der Postbank verlangt Verdi 8% mehr Geld, mindestens aber 300 Euro pro Monat. Und um den Druck zu erhöhen, werden Postbankbeschäftigte heute auch bei der Hauptversammlung der Deutschen Bank in Frankfurt-Main protestieren. Die Postbank gehört zur Deutschen Bank. Für die Postbankkunden bedeuten die Warnstreiks mehr Geduld in der Filiale und auch am Telefon. Warnstreiks sind auch in den Callcentern der Postbank geplant. Lea Matschulat, Nachrichtenredaktion.
1: Die Störung auf einer Bahnstrecke zwischen Hamburg und Berlin ist behoben. Der Bahnverkehr rolle wieder uneingeschränkt, sagte ein Sprecher der Deutschen Bahn am Morgen. Die Reparaturarbeiten in dem ausgefallenen Stellwerk nahe Lüneburg konnten in den frühen Morgenstunden wieder früher als geplant abgeschlossen werden. Das Angebot an Fahrten im Fern- und Regionalverkehr stehe wieder zur Verfügung, sagte der Konzernsprecher. Nur sehr vereinzelt könne es noch zu Ausfällen und Verspätungen kommen.
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5: Da ist Sonne und da schiebt sich dann auch immer wieder mal eine Wolke vor. Sonne und Wolken, die wechseln sich heute immer wieder ab. Die Sonnenscheindauer heute auf den Tag verteilt 15 Stunden. Dazu Tageshöchstwerte um die 21 Grad. Es bleibt trocken morgen, da wird es nachmittags nicht trocken sein, da kann es Regen geben und müssen noch nicht mit Gewittern rechnen. 27 Grad wird also morgen nochmal so ein kleinen Ticken wärmer. 23 Grad sind wir am Samstag, die wir erreichen können. Dazu scheint den ganzen Tag über die Sonne. Nachmittags kommen so ein paar Wolken auf, ist angenehm beim Spargellauf. Sonntag dann mal Sonne, mal Wolken. Meistens dominieren da tatsächlich die Wolken bei 10 bis angenehm 22 Grad.
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5: Vorsicht, da ist ein Liegenbleiber auf der A2 Braunschweig in Richtung Hannover, zwischen Lehrte und dem Kreuz Hannover-Ost hier auf dem Beschleunigungsstreifen. Auf der A7 liegen gebliebener Lastwagen und Reifenteile Hannover in Richtung Hamburg, zwischen Evendorf und Egesdorf. Da müsst ihr auf der rechten Spur aufpassen. Ansonsten habe ich nichts für euch. Wenn ihr irgendwas seht, Stau, Blitzer oder irgendwas anderes, was ihr auf die Straße gehört, sagt Bescheid. 050 21 40 30. Gute Fahrt.
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5: Wir kommen jetzt zu einer Kombination musikalisch, da könnte man meinen, ja doch, die könnten Enkel und Opa sein. Er hat schon Musik gemacht, da war er noch gar nicht auf der Welt und er macht Musik und hat ihn, glaube ich, auch so ein klein bisschen als Vorbild gesehen. Und er selber sagt ja auch, der eine, ja, die jungen Leute, die müssen auf jeden Fall gefördert werden. Auf der einen Seite haben wir Elton John und auf der anderen Seite haben wir Sam Fender. Und die beiden, die harmonieren richtig gut menschlich und auch musikalisch. Und deswegen hat Sir Elton John gesagt, ja Sam, wenn du einen neuen Song rausbringst, dann komme ich zu dir und setz mich ans Klavier für dich. Hier sind Sam Fender und Elton John, Talk to You. Ich bin Chris Benning. Guten Tag.

Yvonne hat mir gerade ein Foto geschickt, 050 21 40 30, bei sich im Klassenraum. Und in der Berufsschule haben die gefühlt 31 Grad. Es sind aber nur, in Anführungsstrichen, 29,8. Ne? Hier haben wir im Studio gefühlt, auch so 30 Grad sind 25. Das ist angenehm. Draußen, da haben wir gerade mal 10 Grad gemessen. Und so 21 bis 22 Grad, das sind unsere Tageshöchstwerte. 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

Gestern hat Julian seine Nagelsmänner ja ins Trainingslager gerufen nach Herzogenaurach, um den Geist von Herzogenaurach zu beschweren. Und dann geht's ja auch in die WM-Vorbereitung. Sonntag wird gegen Finnland getestet. Eine Woche später fliegt man dann in die USA, testet nochmal dann gegen die USA, bevor es dann mit der WM tatsächlich losgeht. Und da gibt's ja auch die Zeitverschiebung. Das wird wirklich hart für Fußballfans, diese Fußballweltmeisterschaft. Denn die Spiele der türkischen Nationalmannschaft, und da sind ja sehr viele hier bei uns in Deutschland, die dann wahrscheinlich Autokursus feiern werden, die sind einmal um 4, um 5 und um 6 Uhr. Und das am selben Tag, an dem die deutsche Nationalmannschaft spielt. Wir spielen ja einmal um 19 und zweimal um 22 Uhr. Das wird dann so wirklich harte Tage, ne? Erst Autokursus und abends dann Party. Also die WM geht so ganz langsam, aber sicher los. Dauert gar nicht mehr so lange. Am 11. Juni, da wird sie ja angepfiffen. Und die deutsche Fußballnationalmannschaft ist jetzt in der Vorbereitung in Herzogenaurach.

0: Nadine schreibt gerade 050 21 40 30. Was ist das denn? Jetzt habe ich gedacht, da kommt Wouldn't If Be Good von Nick Kershaw. Und dann würde ich sagen, Nick Kershaw, Wouldn't If Be Good, der kommt gleich direkt nach dem hier.
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schön war es in den 80ern, ne? Nick Kershaw und Wouldn't It Be Good auf Radio Mittelweser. Himmelsfreunde, die kommen jetzt am Wochenende voll auf ihre Kosten, denn am 31. Mai, da erscheint ein sogenannter

0: Melanie Treu setzte sich beim Königsschießen durch und sorgte somit für einen historischen Moment in der Vereinsgeschichte in Erichshagen. Und die Polizei sucht Zeugen nach einer Unfallflucht. Am Dienstag, da hat nämlich ein Autofahrer eine Radfahrerin gerammt. Das Auto, das ist von einem Parkplatz in der Göttinger Straße runtergefahren, hat offenbar die Radfahrerin übersehen. Der Mann hat sich dann nicht um die verunfallte Frau gekümmert, sondern ist erstmal abgehauen. Er konnte aber dann letzten Endes ermittelt werden. Und gegen den Mann wurde jetzt ein Strafverfahren eingeleitet.
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0: Wir gucken raus und wir sehen, so ein paar Wolken sind da. Sonne kommt aber auch mal raus. 15 Stunden Sonne kriegen wir heute auf den Tag verteilt. So 21 Grad, das sind unsere Tageshöchstwerte. 9 davon, die haben wir aktuell gemessen bei euch in Liebenau.
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0: Wir gucken mal zu euch auf die Straße, mal sehen, was da jetzt aktuell so los ist. Da sehen wir bei euch auf der Straße, da ist nichts los, das läuft. Wenn ihr irgendwas seht, was nicht auf die Straße gehört, ein Stau, ein Blitzer oder irgendwas anderes, sagt Bescheid. Ganz einfach eine WhatsApp oder Sprachnachricht an die 050 21 40 30. Da, wo es geht, da wünsche ich mir eine gute Fahrt.
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0: Wir hatten heute Morgen schon Schlager, wir hatten heute Morgen auch schon so ein bisschen elektronische Musik, wir hatten was Aktuelles, wir hatten auch so ein bisschen was zum Runterkommen. Was wir noch nicht so oft hatten heute Morgen, das ist diese Musikrichtung hier, für die Freunde der E-Gitarren, das sind Guns N' Roses und Sweet Child O' Mine. Ich bin Chris Benning, moin.

13 gehört hat, das ist ja wissenschaftlich erwiesen, die prägt einen einfach so in den nächsten 5 bis 7 Jahren. Das ist die Musik, mit der man dann sagt, mit der bin ich aufgewachsen. Bei den einen waren es die 70er, bei den anderen waren es die 80er. Bei mir und auch bei Bosse, da waren es eher die 90er. Und das war einfach die schönste Zeit.

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Wir haben heute noch gar nicht in unseren Morningshow-Kalender geguckt. Doch, wir haben geguckt, was an Meilenstein so los war. Aber wir haben noch gar nicht geguckt, was heute für ein Tag ist. Also es gibt ja immer irgendwelche Tage zu feiern. Unter anderem ist heute der internationale Weltspieletag. Ne? Das heißt also, vielleicht mal irgendwie so, Mensch, ärger dich nicht rausholen, Mühle, Schach und was es da nicht so alles gibt. Also generell so Gesellschaftsspiele. Das sind natürlich Sachen, wo viele Leute sagen, ja, das haben wir schon lange, lange, lange nicht mehr gemacht. Wobei, es gibt ja jedes Mal oder jeden Monat kommen ja gefühlt immer wieder neue Spiele raus. Aber so richtig zusammengesessen mit 4, 5, 6 Leuten und dann tatsächlich nicht mal so einen ganzen Spieleabend gemacht. Ist bei vielen wahrscheinlich schon so ein klein bisschen her. Wenn ich jetzt am Wochenende nichts vorhab, hol doch einfach mal das gute alte Mensch ärgerlich Monopoly oder was auch immer wieder raus und spielt doch einfach mal eine Runde analog.

Tommy Lee Jones hat das Ding zum Beispiel mal genutzt in einem seiner Filme. Im Film Explosive Blown Away, also Blown Away 1994, da kam das drin vor. Da gibt es ja die berühmte Szene, wo die Figur Ryan Garrity, gespielt von Tommy Lee Jones, einen U2-Kassettengerät auf einem Straßenmarkt hört, ne, und sich auf sein Boot und singt ja lautstark die Textzeile "And you give, and you give, and you give yourself away" mitsingt. Zusätzlich zur Originalversion von U2 ist der Song auch in verschiedenen TV-Serien, wie zum Beispiel Friends oder auch Office oder Stranger Things, das ein oder andere Mal gespielt worden. Also Filmmusik war das eben gerade von U2. Und wer weiß, vielleicht wird das auch irgendwann mal in irgendeinem Film oder einer Serie genutzt. Das ist Damiano David gemeinsam mit Tyler und Neil Rogers.

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1: Ich bin Tine Klimach. Die Außenminister der EU-Staaten wollen heute bei einem informellen Treffen in Zypern über die Lage in der Ukraine sowie im Nahen Osten beraten. Im Mittelpunkt stehen unter anderem die Frage, ob und wie sich die EU stärker in die diplomatischen Bemühungen zur Beendigung des Kriegs gegen die Ukraine einbringen kann. Bisher werden Gespräche mit Moskau vor allem von US-Präsident Trump und seinen Unterhändlern geführt. Mit Blick auf den Nahen Osten soll es insbesondere um den Iran-Krieg und die Blockade der Straße von Hormuz gehen. Die Gewerkschaft Verdi macht Druck gegen vorhergesehene Ausgabenbremsen bei den Krankenhäusern. Hintergrund ist das Sparpaket der Bundesregierung für stabile Beiträge. Krankenhauspersonal in mehreren deutschen Städten ist heute zu Protestaktionen aufgerufen.
2: Um Finanzlöcher zu stopfen und höhere Zusatzbeiträge zu vermeiden, sollen die Kosten im Gesundheitswesen im kommenden Jahr um 16,3 Milliarden Euro gesenkt werden. Die Krankenhäuser sind der größte Posten. Sie sollen ihre Ausgaben den Plänen nach um 4,6 Milliarden Euro drücken. Von Verdi heißt es, die Beschäftigten seien wütend über die wörtlich Sparorgie von Gesundheitsministerin Wacken. Schon jetzt fehle Personal. Dieser Zustand würde sich dramatisch verschlimmern. Ursula Winkler, Nachrichtenredaktion.
1: Noch nie sind so viele Besitzer von Autos mit Verbrennermotor auf E-Autos umgestiegen wie im ersten Quartal des laufenden Jahres. Das zeigt das E-Barometer des Versicherers Huck Coburg. Und nach einer begleitenden YouGov-Umfrage dürfte auch der neue E-Auto-Zuschuss der Bundesregierung zur wachsenden Beliebtheit der E-Autos beitragen.
3: Es sind vor allem die jüngeren Autofahrer unter 40, die auf E-Autos umsteigen. Im März zum Beispiel fast doppelt so viele wie im Durchschnitt des Jahres 2025. In dem Monat hat es ohnehin besonders viele Umsteiger gegeben. Das war ja nach Beginn des Iran-Krieges, als die Spritpreise so in die Höhe geschossen sind. Die Zahlen des Huck E-Barometers beziehen sich übrigens ausschließlich auf vollelektrische Autos mit Batterie, nicht auf Hybridfahrzeuge. Thomas Thonfeld, Nachrichtenredaktion.
1: Die Störung auf der Bahnstrecke zwischen Hamburg und Berlin ist nun behoben. Der Bahnverkehr rolle wieder uneingeschränkt, sagte ein Sprecher der Deutschen Bahn. Die Reparaturarbeiten in dem ausgefallenen Stellwerk nahe Lüneburg konnten in den frühen Morgenstunden früher als geplant abgeschlossen werden. Nur sehr vereinzelt könne es noch zu Ausfällen und Verspätungen kommen.
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5: 21 Grad, das sind unsere tageshöchste Werte. Heute mal Sonne, mal Wolken. Bis zu 13 Stunden Sonne kriegen wir heute auf den Tag verteilt. Das wird noch wieder wärmer. Morgen schaffen wir 27 Grad. Allerdings kann es dann morgen Nachmittag auch mal so das ein oder andere Gewitter geben.
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5: Wir gucken mal zu euch auf die Straße, mal sehen, was da jetzt aktuell so los ist. Schönen guten Tag, Autofahrer. Da sehen wir, das läuft, da ist nichts los. Gute Fahrt.
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5: Was kann man eigentlich so im Kino in Nienburg gucken? Donnerstag ist Kinotag und wir gucken gleich mal so ein ganz klein bisschen auf das aktuelle Kinoprogramm hier bei uns in Nienburg. Machen wir nach zwei Hits. Ich bin Chris Berling. Moin.

0: Miranda ist wieder da und fast 20 Jahre nach den ersten Skandalen hat sie sich auch kaum verändert.
1: Hallo.
2: Oh, seht, was TK Maxx angespült hat.
3: Entschuldigung, wer ist das? Kennst du sie? Kenn ich sie?
1: Ich bin Andy Sachs. Andrea?
2: Sie war eine von den Emilys.
3: Eine von den was?
1: Habe ich gerade eine Halluzination? Hi, Emily.
3: Kennen Sie sie etwa auch?
1: Wir waren gleichzeitig bei Runway, Miranda.
3: Wirklich?
0: Also Miranda treibt wieder ihr Unwesen in Der Teufel trägt Prada 2. Und dann ist da noch ein Schäfer mitten in Australien, der entwickelt irgendwie ein Medikament für Schafskrankheiten und liegt dann aber tot auf der Weide. Und keiner weiß, wer es gewesen ist. Auch die Polizei steht vor dem Rätsel, holt sogar erst die falschen Verdächtigen, bis die Schafe dann letzten Endes den Fall lösen.
4: Ich weiß, wer der Mörder war.
5: Ich bilde mir gerne ein, dass Sie alles verstehen, aber Sie sind ja nur Schafe.
6: Oh, warum hört er gerade da auf?
7: Genau wo rauskommt, wer der Mörder ist.
8: Das ist voll unfair. Es war die Magd, oder? Aufwachen! Alle aufwachen! Wir haben George auf der Wiese gefunden und er bewegt sich nicht.
6: Was?
8: Lilly, was machen wir jetzt?
9: Unser Schäfer wurde ermordet. Und wir werden das Verbrechen aufklären.
0: Ob sie es schaffen, das erfahrt ihr ab jetzt in Gene Kills. Und dann ist da ja auch noch der kleine Gugu und der Mandalorian. Und es geht gegen
10: Banditen, Kriegsverbrecher.
0: Und noch viel mehr.
11: Lang lebe das Imperium.
10: Wir werden jeden Schurken in diesem Kartenspiel ausschalten.
12: Hier geht es nicht um Rache. Es geht darum, einen weiteren Krieg zu verhindern.
0: Ob sie es schaffen, das seht ihr ab jetzt in Mandalorian im Kino.

Neil Horan, der lädt ein zur Dinnerparty, ja, eine Runde essen, kann man eventuell machen. Ja, ist ja schon fast zur Zeit fürs zweite Frühstück, 9:22. Gleich haben wir noch Avril Lavigne, die hat letztes Jahr, hat sie so ein bisschen wieder von sich hören lassen, hat gesagt, ja, ich habe wieder Bock, Musik zu machen. Und gestern auf dem Tag genau, da hat Avril Lavigne so ein klein bisschen für einen kleinen Fauxpas gesorgt. Denn gestern vor 22 Jahren, da tritt Avril Lavigne bei MTV auf und zeigt während der laufenden Sendung den Mittelfinger in die Kamera. Und da hat man dann die Übertragung gestoppt. Ich weiß gar nicht, welcher Song das gewesen ist. Complicated war es, glaube ich, nicht. Bist ja eher so ein Song, wo du ein bisschen runterfährst.

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5: Lass uns mal auf das gucken, was heute Morgen wichtig ist. Darüber wird in Nienburg und im Landkreis aktuell so gesprochen. Nach einem Verkehrsunfall in Nienburg, da ermittelt die Polizei jetzt wegen unerlaubten Entfernens von Unfallort. Ein 37-jähriger Autofahrer, der hat am Dienstagvormittag beim Verlassen eines Parkplatzes an der Göttinger Straße eine 29-jährige Autofahrerin übersehen. Die Frau, die wurde bei dem Zusammenstoß leicht verletzt. Der Autofahrer entfernte sich anschließend zunächst vom Unfallort, konnte aber später von der Polizei ermittelt werden. Gegen ihn wurde jetzt ein Strafverfahren eingeleitet. Der Nienburger Spargelauf geht in seine 21. Runde an diesem Wochenende und es gibt eine neue Rekordteilnehmerzahl. Mehr als 2250 Läufer haben sich bis jetzt angemeldet. Die Nachmeldung ist auch noch am Starttag möglich. Erstmals wird es eine Laufarena geben. Start und Ziel ist das erste Mal beim Spargelauf am Weser-Wie bzw. am Theater. Und die Auszubildenden der Stadt Nienburg haben fleißig mit angepackt und waren quasi fleißige Azubinchen. Sie haben Insektenhotels aus recycelbaren Materialien gebaut. Die Insektenhotels, die sollen jetzt im sogenannten Nienburger Beet aufgestellt werden.
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5: Draußen scheint die Sonne, es schieben sich ein paar Wolken davor. Noch ist nicht ganz so warm. 21 Grad, das sind unsere tageshöchste Werte. Davon haben wir 10 gemessen, aktuell bei uns hier vorm Studio.
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5: Guten Tag, Autofahrer. Wir gucken mal zu euch auf die Straße. Mal sehen, was da jetzt aktuell so los ist. Da sehen wir, da ist ein liegen gebliebener Lastwagen auf der A2 Braunschweig in Richtung Hannover. Zwischen der Einfahrt

Wir hatten früher in der Schule, in der Vorschule ist das gewesen, wenn so schlechtes Wetter war, wenn es grau war, dann hat unsere Lehrerin gesagt, wollen wir mal gucken, ob wir die Sonne nicht hersehen können. Und da mussten wir immer Liebe, Liebe, Sonne singen. So, und als wenn die Sonne hell sehen könnte, hier kommt nämlich jetzt ein Song, der heißt Let the Sunshine In. Hier sind Milk and Sugar. It's so lovely. Und passend dazu scheint jetzt die Sonne hier bei uns in Nienburg.

Mananid, Olivia Dean auf Radio Mittelweser. Es ist Donnerstagvormittag, 21:45 haben wir's. Und gerade sorgt ja der Michael Jackson-Film im Kino kräftig für Furore. Läuft natürlich auch hier bei uns in den Kinos. Und da geht's ja um die Geschichte von Michael Jackson. Es gibt auch viel, viel Musik von Michael Jackson. Ich habe den Film noch nicht gesehen. Deswegen weiß ich nicht, ob dieser Song auch im Film vorkommt. Falls ihn schon einer gesehen hat, könnt ihr Bescheid sagen. Kommt hier The Way You Make Me Feel? Ist der Michael-Film drin? Ja oder nee? Sag mal Bescheid. 050 21 40 30.

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1: Ich bin Tine Klimach. Der UN-Sicherheitsrat wird sich heute mit der Lage in der Ukraine und dem dortigen Krieg beschäftigen. Das Gremium trifft sich auf Antrag der Ukraine zu einer Sondersitzung. Präsident Zelensky hat sich Medienberichten zufolge wegen mangelnder Flugabwehr per Brief mit einem Hilfsgesuch an Washington gewandt.
2: Nach dem verheerenden Angriff auf Kiew und weiteren Drohungen aus Moskau sucht der ukrainische Präsident Zelensky Hilfe bei den USA und den Vereinten Nationen. Das höchste UNO-Gremium hat schon viele Male zu dem Thema getagt, ohne viel bewirken zu können. Resolutionen werden von den Vetomächten Russland und China niedergeschlagen und Aufrufe zum Frieden verhallen im Nichts. Zelensky betonte, dass sich die Ukraine bei der Abwehr der Angriffe auf die ganze Welt verlasse, bei der Abwehr von ballistischen Raketen, aber vor allem auf die USA. Aus den USA, Tina Eck.
1: Bis Ende Juni läuft noch der Tankrabatt, aber Erwartungen an eine Verlängerung darüber hinaus dämpft Bundesverkehrsminister Patrick Schnieder. Der Staat komme irgendwann an die Grenze seiner Möglichkeiten, sagte er dem Handelsblatt.
3: Knapp 17 Cent weniger pro Liter Diesel oder Benzin. Für den Tankrabatt verzichtet der Staat in den beiden geplanten Monaten auf Steuereinnahmen von bis zu 1,6 Milliarden Euro. Künftig sieht Verkehrsminister Schnieder eher Entlastungsbedarf beim Güterverkehr. Er verweist auf dessen Auswirkungen. Diese Preise würden weitergegeben. Lebensmittel und Waren des täglichen Bedarfs würden teurer. Die Gefahr, dass es an den Zapfsäulen zu einem echten Kraftstoffmangel kommt oder Flugzeuge ohne Kerosin dastehen, sieht er zumindest kurzfristig nicht. Ursula Winkler, Nachrichtenredaktion.
1: Zum Jahresbeginn sind in Deutschland die Löhne erneut schneller gestiegen als die Verbraucherpreise. Daraus ergibt sich im ersten Quartal eine Steigerung der Reallöhne um 1,8% im Vergleich zum Vorjahreszeitraum, wie das Statistische Bundesamt mitteilte. Hohe Lohnsteigerungen und eine moderate Inflation steigern die Kaufkraft der Arbeitnehmer. Diese Entwicklung dauert seit 3 Jahren kontinuierlich an, nachdem die Phase der Hochinflation infolge des Ukraine-Kriegs überwunden war. Die Gewerkschaft Verdi ruft bei der Postbank auch heute zu Warnstreiks auf. Verdi verlangt für die Beschäftigten 8% mehr Geld, mindestens aber 300 Euro pro Monat. Um den Druck in den Tarifverhandlungen zu erhöhen, werden Postbankbeschäftigte heute auch bei der Hauptversammlung der Deutschen Bank in Frankfurt am Main protestieren, zu der die Postbank gehört.
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14: Darüber wird in Nienburg und dem Landkreis aktuell so gesprochen. Es kam am Dienstag zu einem Verkehrsunfall auf einem Parkplatz an der Göttinger Straße. Da ist ein PKW vom Parkplatz runtergefahren und hat dann eine Radfahrerin übersehen. Die Radfahrerin ist leicht verletzt worden bei dem Zusammenstoß. Der Autofahrer hat sich dann aber von Unfallort entfernt. Die Polizei konnte ihn aber ermitteln. Nun wartet auf den Mann ein Strafverfahren. Der Nienburger Spargelauf geht in die nächste Runde und da gibt es einen neuen Rekord. Mehr als 2000 1500 Läufer haben sich angemeldet. Nachmeldungen sind auch noch am Starttag möglich. Erstmalig wird es eine sogenannte Laufarena geben, rund um das Vis-a-vis und dem Theaterparkplatz. Und die Galerie N sucht Nachwuchskünstler aus der Region. Ihr seid Künstler, Bildhauer, Maler oder was auch immer und wollt eure Kunst mal in der Öffentlichkeit präsentieren, dann ist die Galerie N genau das Richtige für euch, weil die machen wieder die Bürgerausstellung. Bis zu 3 Objekte können ausgestellt werden. Bis Ende Juni könnt ihr eure Objekte abgeben. Und dann im Juli werden die Objekte dann in der Galerie N zu den Öffnungszeiten ausgestellt.
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14: Draußen scheint die Sonne, so ein paar schöne Wetterwolken.

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1: Wir haben uns eben mal eine Extraportion Musik gegönnt. Aber jetzt geht's hier ganz normal weiter auf 103.3 Radio Mittelweser, so wie ihr es natürlich gewohnt seid. Im allen Umfang, also so wie Radio klingt und wie Radio Mittelweser geklungen hat und klingt, so bleibt es natürlich auch. Und jetzt haben wir einen Song, der wurde sich schon in den letzten Tagen ganz oft gewünscht. Und am Anfang musste ich sagen, ja, nee, da muss ich erst noch die Musikredaktion überzeugen, dass wir uns den organisieren. Aber mittlerweile ist er da und läuft natürlich sehr zu eurer Freude und dann auch von der Freude. Wer wird sich denn freuen, wenn dieser Song jetzt tatsächlich läuft? Mirko wird sich drüber freuen, wenn dieser Song läuft. Das sind die Rolling Stones in the Stars. Ich bin Chris Benning. Moin.

0: Damit hat alles angefangen. Carly Rae Jepsen und Call Me Maybe auf Radio Mittelweser. Also vielleicht ruft sie mich an. Wenn ihr euch mal das Video anguckt zu diesem Song, da sieht sie einen jungen Mann, der ihr hilft, als sie mit dem Fahrrad verunglückt. Und dann denkt sie sich, oh Mensch, den Jungen, den finde ich ganz toll, den würde ich doch ganz gerne mal kontaktieren. Und vielleicht ruft der mich ja auch an. Dann schickt sie ihnen einfach seine Nummer und sagt, hier, das habe ich noch nie gemacht, aber hier ist meine Nummer, vielleicht rufst du mich ja an. Und ja, sie hat sich so ein bisschen auch so auf den ersten Blick verliebt. Und dann stellt sich aber nachher raus, ja, also der junge Mann, der hat einfach kein Interesse an Frauen. Also das ist die Geschichte zum Video, zum Song Call Me Maybe.
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Niedersachsens Umweltminister Christian Meyer hat gegenüber der Hannoverschen Allgemeinen Zeitung angesichts der niedrigen Grundwasserstände gesagt, Privathaushalte sollten in Zeiten von Wasserknappheit, wo immer möglich, zum Beispiel auch Befüllung von Schwimmbecken und die Bewässerung von Gärten verzichten oder diese halt dann stark einschränken, so der Umweltminister. Wo ist der Grundwasserbestand besonders niedrig? Besonders betroffen sind laut NLWKN die Grafschaft Bentheim, der Landkreis Osnabrück, auch der Landkreis Siebenburg-Weser hat einen niedrigen Grundwasserstand. Der Heidekreis, Verden, Rothenburg-Wümme, Peine und auch die Stadt Salzgitter. Dort liegen die Werte unter dem durchschnittlichen monatlichen Tiefstwert vom Messzeitraum der letzten 30 Jahre. Warum sind die Grundwasserstände so niedrig? Es ist den NLWKN zufolge zu trocken. Bereits im vergangenen Jahr hat es zu wenig geregnet und auch dieses Frühjahr, da fehlt ganz einfach der Niederschlag. Wird sich die Situation in diesem Jahr noch verbessern? Das ist die große Frage. Laut NLWKN werden sich die Grundwasserstände im weiteren Jahresverlauf auf einem niedrigen Niveau halten. Und damit sich die Situation dann verbessern kann, braucht es einfach mehr Regen. Ne? Muss man mit Einschränkungen rechnen. Aktuell gilt nur für Hannover vom 1. Juni bis zum 30. September ein Beregnungsverbot. Ab einer Außentemperatur von 27 Grad darf von 11 bis 17 Uhr nicht gegossen werden. Es gilt auch für Landwirte. Andere Landkreise, die können wie in den vergangenen Jahren ebenfalls solche Verbote erlassen. Aber derzeit gibt es in Niedersachsen solch einen Erlass nur in Hannover.

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1: Ich bin Tine Klimach. Die Außenminister der EU-Staaten wollen heute bei einem informellen Treffen in Zypern über die Lage der Ukraine sowie im Nahen Osten beraten. Mit Blick auf die Ukraine geht es darum, wie die EU zwischen den Parteien besser vermitteln kann.
2: Das wird keine einfache Runde. Bei den Gesprächen über die Ukraine ist eine schnelle Lösung nicht in Sicht. Gerade die Frage, wie sich die EU stärker in diplomatische Bemühungen einbringen kann, ist eher eine echte Sisyphusarbeit. Denn solange jeden Tag neue Spannungen entstehen, kann Diplomatie nur begrenzt wirken. Auch die Lage im Iran und die wichtige Straße von Hormus erhöhen den Druck auf die Beratungen, sodass die Handlungsmöglichkeiten der EU noch begrenzter sind. Aus Athen, Takis Zafos.
1: Bundesverkehrsminister Patrick Schnieder dämpft die Erwartungen an eine Verlängerung des Tankrabatts. Der Staat komme irgendwann an die Grenze seiner Möglichkeiten, sagte er dem Handelsblatt. Schnieder sprach sich dafür aus, vor allem den Güterverkehr in den Blick zu nehmen. Der habe große Auswirkungen auf das, was wir im Alltag spüren. Der Tankrabatt läuft Ende Juni aus. Bundeskanzler Friedrich Merz als Lackaffe zu bezeichnen, geht aus Sicht der Staatsanwaltschaft Heilbronn zu weit. Auf Antrag der Behörde hin erließ das dortige Amtsgericht einen Strafbefehl wegen Beleidigung gegen Personen des politischen Lebens.
3: Es bestehe kein sachlicher Zusammenhang zur politischen Arbeit, sondern die Ehrverletzung stehe im Vordergrund. So begründet die Behörde den Strafbefehl und verhängte 30 Tagessätze. Allerdings hat der Beklagte Berufung eingelegt. Der Begriff Lackaffe stand in einem von fast 400 Facebook-Posts zu einem Besuch des Kanzlers in Heilbronn vergangenes Jahr. Übrigens, wenn Merz Pinocchio genannt werde, sei das laut Staatsanwaltschaft zulässige Machtkritik, keine Beleidigung. Der Figur Pinocchio wächst ja beim Lügen immer die Nase. Thomas Thonfeld, Nachrichtenredaktion.
1: In deutschen Krankenhäusern sind zuletzt fast doppelt so viele Menschen mit Hautkrebs behandelt worden wie noch vor 20 Jahren. 2024 waren es rund 120.000 stationär mit Hautkrebs behandelte Patienten und damit 95% mehr als 2004, wie das Statistische Bundesamt mitteilt. Ein Grund ist die alternde Bevölkerung. Das Hautkrebsrisiko steigt mit dem Alter deutlich an.
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5: 13 Stunden Sonne kriegen wir heute auf den ganzen Tag verteilt. Ja, so ein paar schöne Wetterwolken, die schieben sich davor. Aktuell haben wir 13 Grad gemessen hier bei uns vor dem Studio. So 21 Grad, das sind unsere Tageshöchstwerte. Morgen wird es ein Ticken wärmer, so 27, 28 Grad. Es kann morgen Nachmittag dann tröpfeln und örtlich auch Gewitter geben.
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5: Wir gucken mal zu euch auf die Straße, mal sehen, was da jetzt aktuell so los ist. Auf den Autobahnen, da läuft es. Aber Erik hat uns einen Blitzer gemeldet. Der Blitzeranhänger steht in der 70er-Zone auf der B215 Richtung Nienburg bei Hahnenberg, also da an der Tankstelle. Und der blitzt in beide Richtungen. Wenn ihr auch noch irgendwas seht, was nicht auf die Straße gehört, Staus, Blitzer oder sonst wie weit, sagt Bescheid. 050 21 40 30. Gute Fahrt.
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5: Wir wollen gleich mal so ein ganz klein bisschen, ja, doch in den nächsten Monat, in den Juni gucken. Machen wir nach Musik von Jason Derulo und Miley Cyrus. Ich bin Chris Benning. Moin.

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Jason Derulo, What You Say auf Radio Mittelweser. Was ich ganz gerne mal sage, es gibt ja in den Jugendhäusern hier bei uns in Nienburg immer diese Mittwochsaktionstage. Ne? Da kann man dann im Jugendhaus immer eine tolle Aktion erleben. Und nächsten Mittwoch ist es dann soweit. Da gibt es hier nämlich den Weserputz. Da wird also dann kräftig mal so ein klein bisschen rausgegangen und mal ein bisschen guckt, liegt da irgendwo im Müll rum. Dann kommt es rein im Müllsack und wird dann auch fachgerecht entsorgt. Der Weserputz vom Jugendhaus, der startet um 15.30 Uhr am kommenden Mittwoch. Das ist der 3.6. Und wenn ihr da mitmachen wollt, dann vorher anmelden im Jugendhaus. Na, einfach mal kurz bei Stefan oder bei Annette anrufen oder Telefon Nienburg 87 39 0.

Einer der größten Hits von Ricky Martin wäre beinahe nicht veröffentlicht worden. Und zwar geht es um Living La Vida Loca. Das ist ja auf dem Album Ricky Martin aus dem Jahr 1999 drauf. Und Ricky Martin hat mal 2018 in einem Interview erzählt, dass die Veröffentlichung des Liedes beinahe nicht mehr zustande gekommen wäre. Denn erst als er mit Madonna im Studio war und dieses Album eigentlich schon fast fertig war, da wäre das Album fast ohne Living La Vida Loca veröffentlicht worden. Aber drei Tage bevor ich mit Madonna im Studio war, war Living La Vida Loca fertig, also zeigte ich es ihr und was soll ich sagen? Madonna sagte, ich bin bereit, mit ihr ins Studio zu gehen. So, und Madonna hat auch diesen Song gut gefunden. Letzten Endes hat's denn doch noch auf die Platte raufgepasst. Hier ist Ricky Martin und Living La Vida Loca.

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Kensington und Little by Little auf Radio Mittelweser. Nach einem Verkehrsunfall ist eine Radfahrerin verletzt worden und nun ermittelt die Polizei wegen Unfallflucht. Ein 37-jähriger Autofahrer, der soll am Dienstagvormittag beim Verlassen eines Parkplatzes an der Göttinger Straße eine 29-jährige Radfahrerin übersehen haben und ist dann mit dem Rad leicht zusammengestoßen. Dabei ist die Frau leicht verletzt worden. Der Autofahrer, der entfernte sich anschließend zunächst vom Unfallort, konnte aber später von der Polizei ermittelt werden. Gegen ihn wurde nun ein Strafverfahren eingeleitet. Auszubildende der Stadt Nienburg haben im Rahmen des Projektes Azubinchen fleißig für Nienburg

0: den Himmel, denn da erscheint ein sogenannter blauer Mond. Das ist der zweite Vollmond innerhalb eines Monats. Gleichzeitig handelt es sich um einen sogenannten Minimond. Warum heißt der Minimond? Der ist etwas weiter von der Erde entfernt als gewöhnlich und deswegen wirkt der Mond dadurch dann etwas kleiner. Aber wir hoffen, dass das Wetter dann auch am Samstag dementsprechend ist, dass wir den Mond sehen können.
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0: Wir sehen, ja, mal Sonne, mal Wolken. Zumindest heute bis zu 13 Stunden Sonne auf den Tag verteilt. 21 Grad. Morgen am Freitag 27 Grad. Mal Sonne, mal Wolken. Nachmittags kann es Regen geben. Wie sieht's aus? Können wir den blauen Mond, den Minimond sehen am Samstag? Ja, doch, weil die Nacht von Samstag auf Sonntag, die wird klar, bei 14 Grad auch angenehm. So 10 bis 22 Grad gibt es dann am Sonntag dazu eine ganze Menge Wolken. Ab und zu guckt aber auch am Sonntag mal die Sonne raus.
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0: Vorsicht, es gab einen Unfall auf der A2 Dortmund in Richtung Hannover zwischen Rehren und Lauenau. Wir sind weiter auf der A2 unterwegs. Diesmal ist da ein LKW liegen geblieben, Braunschweig in Richtung Hannover, zwischen der Einfahrt Braunschweig Flughafen und dem Kreuz Braunschweig Nord. Hier auf der Verzögerungsspur ist ein Fahrzeug liegen geblieben. In Dörverden, da blitzen sie hinter dem Discounter und es sind noch mehr Blitzer von euch gemeldet worden. Blitzer steht auch am Berliner Ring stadtauswärts hinter der Kreuzung Hannoverschen Straße. Danke Thorsten fürs Bescheid sagen. Und wenn ihr noch irgendwas seht, was nicht auf die Straße gehört, kann das sein, Stau, Blitzer oder was weiß ich was, keine Ahnung. 050 21 40 30. Gute Fahrt.
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0: Guten Morgen. Guten Morgen. Wir haben es ja eben gerade gehört. Ne? Die sind am Blitzen. Das haben wir ja eben schon erzählt. Und da muss man dann natürlich dementsprechend so schnell fahren, wie es auch tatsächlich nur erlaubt ist. Sollte man generell immer so machen. Ne? Nur so schnell fahren, wie es auch wirklich erlaubt ist. Und apropos sicher fahren. Es gibt sogar einen Song über das Thema sicher fahren. Ne? Da gibt es nämlich den Song Drive Safe. Das ist ja ein Song, der ist jetzt vor kurzem rausgekommen. Drive Safe ist von Miles Smith und Neil Horan. Das ist so ein bisschen countrymäßig angehaucht, aber hat halt die Botschaft, immer schön vorsichtig fahren.

Wenn ihr mal auf euren Ausweis guckt, ne, da steht irgendwo diese Kategorie Künstlername. Da kann man dann seinen Künstlernamen eintragen. Und er hatte den Namen ganz lange wirklich nur als Künstlername. Aber nun hat er seinen Namen ganz offiziell in Nicolas Cage umbenannt. Denn sein Künstlername ist jetzt auch sein richtiger Name. Eigentlich heißt er ja Nicolas Kim Coppola. Und es ist ja der Neffe von Francis Ford Coppola. Hat ja unter anderem der Pate gemacht oder auch Apocalypse Now. Aber nun heißt also Nicolas Cage auch ganz offiziell Nicolas Cage. Dieser Mann hier, der heißt offiziell mit richtigen Namen Reginald Kenneth Dwight. Wir kennen ihn besser als Elton John. Hier ist er mit I'm Still Standing.

Da können wir noch ganz lange Sweet Home Alabama den ganzen Sommer lang singen. Geht ja erst bald los mit dem Sommer. Ne? Der meteorologische Sommeranfang ist ja am 1. Juni, also jetzt schon am kommenden Sonntag. Der kalendarische ist am 21. Juni. Aber warum ist es eigentlich so unterschiedlich? Warum ist denn der Sommeranfang für die Meteorologen am 1.6. und für den Kalender erst am 21.6.? Das hat ganz einfache Gründe. Das geht um die Statistiken. Die Meteorologen haben einfach gesagt, komm, wir machen das so, dass wir immer am 1. anfangen mit der Wetteraufzeichnung. Also haben wir quasi vom 1. Juni bis zum 1. September Sommer, vom 1. September bis 1. Dezember Herbst und vom 1. Dezember bis 1. März Winter und dann halt vom 1. März bis 1. Juni Frühling. Das ist einfach einfacher, um das Wetter dann aufzuzeichnen. Und wenn wir jetzt mal rausgucken, die letzten Tage hatten wir weit über 30 Grad, da hatten wir Sonne. Wir haben uns auch den einen oder anderen Sonnenbrand geholt, zum Beispiel beim Kreispokalfinale in Marklohe. Also der Sommer, der war schon mal da. Ne? Und auch morgen haben wir ja Temperaturen um die 27 Grad und der Meteorologe spricht hier ab Temperaturen von 25 Grad von einem Sommertag. Also haben wir dann morgen, weil wir ja 27 Grad kriegen sollen, auch schon einen Sommertag. Tag, wenn man das so will.

0: Gleich nach den 12 Uhr Nachrichten, da geht es hier weiter mit dem Kollegen Egon Garding. Der bringt euch besser in Richtung Donnerstagmittag. Ich bin Chris Benning, wir hören uns dann morgen früh ab 6 wieder mit Santuba eingefallen. Mach bloß keinen Blödsinn, ich krieg das eh raus.
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1: Einen wunderschönen guten Morgen, guten Tag oder guten Abend. Je nachdem, wo ihr uns gerade hört. Hier ist Weltmix, das Magazin für Geschichten, die so verrückt sind, dass man sie kaum glauben möchte. Ich bin Ingo Görling und ich verspreche euch, heute wird es schräg, charmant und absolut wahr.

0: Wir starten in Italien und dort wird's heiß, im wahrsten Sinne des Wortes. Wir gehen nach Neapel, die Stadt, in der Pizza nicht einfach Essen ist, sondern ein Heiligtum. Und wie jedes Heiligtum hat sie ihre Wächter. Die Associazione Verace Pizza Napoletana. Ja, sie schickt ihre Prüfer in Pizzerien, die mit Klemmbrett und strengem Blick kontrollieren, ob der Teig die richtige Dicke hat, der Ofen heiß genug ist und die Tomaten wirklich aus Kampagnen stammen. Wenn nicht, gibt es kein Zertifikat. Stellt euch das vor, ein Mann, der eine Pizza anschaut, als wäre sie ein Tatort. Italien eben.
1: Hey Leute, einer meiner Experten, einer meiner besten Freunde. Also so ein Buddy, so ein Herz, so ein Kopf, jede Menge Ahnung. Wir hängen oft zusammen, erzählen uns ein und machen Songs zusammen. Ey, wir freuen uns total, dass er heute jetzt hier gleich auf die Bühne kommt.
2: Ich sage nur, was geht ab, Digga?
1: Geiles Ding hier, geiles Ding. Yeah, eigentlich bin ich ganz anders. Ja,

0: Er ist der allerdärmste.
1: Was geht ab, Digga? Yandere, super.
2: Ganz Ding.
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Wir bleiben beim Essen oder besser gesagt bei jemandem, der immer im Anzug unterwegs ist. In einem südafrikanischen Küstenort lebt ein Pinguin, der aussieht, als würde er jeden Morgen ins Büro müssen. Die Einheimischen nennen ihn Mr. P. Er taucht pünktlich um 8 Uhr auf, watschelt durch die Straßen, besucht dieselben Läden und verschwindet am Nachmittag wieder im Meer. Wissenschaftler sagen, er sucht sich Menschen als Ersatzkolonie. Die Dorfbewohner sagen, er ist einfach einer von uns, nur besser angezogen.

Und jetzt reisen wir nach Japan zu einer Geschichte, die zeigt, wie weit Service gehen kann. In Hokkaido blieb ein winziger Bahnhof jahrelang geöffnet, obwohl dort niemand mehr einstieg. Niemand außer einem einzigen Mädchen, das jeden Morgen zur Schule musste. Die Bahn passte sogar den Fahrplan an ihren Unterricht an. Erst als sie ihren Abschluss machte, wurde der Bahnhof geschlossen. Ein Land, das Züge für eine Person fahren lässt, das ist Hingabe.

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8: Jetzt wird's politisch, aber auf die charmante Art, die man sich vorstellen kann. Fairhaven in Vermont. Die Bürger hatten genug von Politik und wählten eine Ziege zur Bürgermeisterin. Ihr Name? Lincoln. Ja, ihre Aufgabe, sie musste Kinder besuchen auf Kinderfesten, in Kindergärten oder in Schulen und gelegentlich an Blumen knabbern. Die Wahl war ein Charity-Projekt, aber Lincoln gewann mit deutlichem Vorsprung. Endlich mal ein Politiker, der wirklich nur Blödsinn macht.

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1: Ich bin Tine Klimach. Babyspielzeug, Kleider, Elektronik. Auf Temu können Kunden alles Mögliche günstig kaufen. Mit Risiken, wie Testkäufe zeigen. Jetzt greift die EU durch und hat wegen illegaler Produkte eine Strafe in Höhe von 200 Millionen Euro gegen den chinesischen Online-Marktplatz verhängt. Das Unternehmen habe die Risiken und Schäden für Verbraucher nicht ordnungsgemäß bewertet, teilt die Brüsseler Behörde mit. Die Außenminister der EU-Staaten wollen heute bei einem informellen Treffen in Zypern über die Lage der Ukraine sowie im Nahen Osten beraten. Mit Blick auf die Ukraine geht es darum, wie die EU zwischen den Parteien besser vermitteln kann.
2: Das wird keine einfache Runde. Bei den Gesprächen über die Ukraine ist eine schnelle Lösung nicht in Sicht. Gerade die Frage, wie sich die EU stärker in diplomatische Bemühungen einbringen kann, ist eher eine echte Sisyphusarbeit. Denn solange jeden Tag neue Spannungen entstehen, kann Diplomatie nur begrenzt wirken. Auch die Lage im Iran und die wichtige Straße von Hormus erhöhen den Druck auf die Beratungen, sodass die Handlungsmöglichkeiten der EU noch begrenzter sind. Aus Athen, Takis Zafos.
1: Bundeskanzler Friedrich Merz als Lackaffe zu bezeichnen, geht aus Sicht der Staatsanwaltschaft Heilbronn zu weit. Auf Antrag der Behörde hin erließ das dortige Amtsgericht einen Strafbefehl wegen Beleidigung gegen Personen des politischen Lebens.
3: Es bestehe kein sachlicher Zusammenhang zur politischen Arbeit, sondern die Ehrverletzung stehe im Vordergrund. So begründet die Behörde den Strafbefehl und verhängte 30 Tagessätze. Allerdings hat der Beklagte Berufung eingelegt. Der Begriff Lackaffe stand in einem von fast 400 Facebook-Posts zu einem Besuch des Kanzlers in Heilbronn vergangenes Jahr. Übrigens, wenn Merz Pinocchio genannt werde, sei das laut Staatsanwaltschaft zulässige Machtkritik, keine Beleidigung. Der Figur Pinocchio wächst ja beim Lügen immer die Nase. Thomas Thonfeld, Nachrichtenredaktion.
1: An einem Schweizer Bahnhof soll ein Mann 4 Menschen durch Stiche verletzt haben. Das berichtet der Tagesanzeiger unter Berufung auf einen Zeugen, der dort wohnt. Die Kantonspolizei Zürich bestätigte auf Nachfrage einen Einsatz am Bahnhof von Winterthur. Kollegen machten sich vor Ort ein Bild, er könne keine Einzelheiten bestätigen, sagte ein Sprecher. Der Angreifer soll aber festgenommen worden sein, so der Zeuge.
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4: Schön, dass ihr am Nachmittag mit mir und Radio Mittelweser unterwegs seid. Ich bin India Kulik. Egal, ob ihr gerade durch den Landkreis Nienburg fahrt oder zu Hause entspannt, wir liefern euch den passenden Soundtrack. Weiter geht's mit Musik.

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Falls ihr gerade im Büro sitzt, im Garten werkelt oder euch eine Pause gönnt, bleibt gern bei uns. Wir versorgen euch mit guter Musik für einen entspannten Nachmittag im Landkreis Nienburg. Ich bin India Kulig und ihr hört Radio mit.

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8: Das war's für diese Stunde. Aber keine Sorge, wir legen gleich nach. In der nächsten Stunde gibt's frische Geschichten, neue Musik und natürlich etwas zum Schmunzeln. Ich bin India Kulik und ihr hört Radio Mittelweser.

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1: Ich bin David Riemer. Die EU-Kommission hat wegen illegaler Produkte eine Strafe in Höhe von 200 Millionen Euro gegen den chinesischen Online-Marktplatz Temu verhängt. Das Unternehmen habe die Risiken und Schäden für Verbraucher nicht ordnungsgemäß bewertet und verstoße damit gegen EU-Recht. Das teilte die Brüsseler Behörde mit.
2: Von einem besonders schwerwiegenden Verstoß gegen EU-Regeln sprach die Kommission. 130 Millionen EU-Bürger seien bei Temu Kunden und das Risiko für sie sei zu groß. So sei ein hoher Prozentsatz von Ladegeräten mangelhaft gewesen. Zu viele Babyspielzeuge hätten zu viele Chemikalien enthalten und bei anderen habe Erstickungsgefahr bestanden. Temu kümmere sich zu wenig um die Sicherheit der verkauften Produkte. Aus Brüssel, Dieter Ebeling.
1: Der Wocheneinkauf im Supermarkt verdirbt vielen die Laune. Doch die Kaufkraft in Deutschland nimmt zu. Die Löhne steigen schneller als die Preise. Für das erste Quartal in diesem Jahr das Statistische Bundesamt eine Steigerung der Reallöhne um 1,8% im Vergleich zum Vorjahreszeitraum ermittelt.
3: Hohe Löhne und moderate Inflation hört sich gut an, denn das heißt, wir können uns für unser Geld relativ viel kaufen. In mehreren Branchen gab es zuletzt ja auch hohe Lohnsteigerungen. Der Mindestlohn ist gestiegen, das alles macht sich bemerkbar. Dennoch eine Woche Urlaub ist für manche Luxus und Experten sagen, unterm Strich gab es auch schon vor einigen Jahren eine Stagnation der Reallöhne und sie warnen, die Folgen des Iran-Krieges könnten für eine Negativentwicklung sorgen. Claudia Wächter, Nachrichtenredaktion.
1: Nach dem gewaltsamen Tod der damals 12 Jahre alten Luise aus Freudenberg im Siegerland müssen die Mädchen, die die Tat gestanden hatten, Schmerzensgeld an die Familie des Opfers zahlen. Das Landgericht Koblenz sprach den Eltern und der Schwester insgesamt 85.000 Euro zu. Für die Getötete kommen 40.000 Euro hinzu. Das Urteil ist noch nicht rechtskräftig. Die 47-jährige Frau, die gestern Morgen mit ihrem Auto in eine Schülergruppe gefahren ist, trug nach dpa-Information ein Gerät zur langfristigen Herzüberwachung. Sie hatte demnach im Mai vergangenen Jahres wegen einer Ohnmacht bereits einen Verkehrsunfall verursacht. Sie durfte aber laut den Informationen Auto fahren. Die Frau hatte die Kontrolle über ihr Auto verloren und war in eine Gruppe von drei Jungen gefahren. Zwei der 12-Jährigen wurden so schwer verletzt, dass sie später im Krankenhaus starben. Der dritte Junge war nur leicht verletzt worden.
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4: Hallo zusammen, wir starten in die nächste Runde Musik für deinen frühen Nachmittag im Landkreis Nienburg. Egal, ob du gerade im Büro sitzt, auf dem Hof arbeitest oder zu Hause durchschnaufst, die Sendung gehört ganz dir. Wir spielen, was den Tag leichter macht. Viel Spaß mit der nächsten Musikstrecke. Ich bin India Kulig und ihr hört Radio Mittelweser.

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Vielleicht habt ihr heute schon einiges geschafft oder steckt noch mitten in euren Aufgaben. Hier bei uns bekommt ihr zwischendurch ein bisschen Durchatmen, ein bisschen Mitsummen, ein bisschen gute Laune. Musik am Stück für euren Nachmittag im Landkreis Nienburg. Und davon gibt's jetzt gleich noch mehr. Ich bin Indira Kulig und ihr hört Radio Mittellesen.

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Wasser schnaufen, dann geht's weiter. Nach den Nachrichten starten wir mit einer neuen Stunde voller Musik, Infos und einer Portion gute Laune. Ich bin India Kulik und ihr hört Radio Mittelweser.

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2: Ich bin David Riemer. Gegenseitige Angriffe mitten in den Gesprächen über ein Kriegsende zwischen dem Iran und den USA schüren Sorgen vor einer weiteren Eskalation. Nach Attacken in der Nacht am Persischen Golf herrscht in Teheran Ungewissheit über die Zukunft der Verhandlungen. Das US-Militär griff nach iranischen Angaben einen Bereich eines Flughafens an. Irans Revolutionsgarden meldeten daraufhin einen Angriff auf eine US-Luftwaffenbasis. Nach dem gewaltsamen Tod der damals 12 Jahre alten Luise aus Freudenberg im Siegerland müssen die zwei Mädchen, die die Tat gestanden hatten, Schmerzensgeld an die Familie des Opfers zahlen. Das Landgericht Koblenz sprach Luises Familie insgesamt 125.000 Euro Schmerzensgeld zu. Das Urteil ist noch nicht rechtskräftig.
3: Ein Strafprozess gegen die beiden Mädchen fand nicht statt, weil sie dafür mit 12 und 13 zum Zeitpunkt der Tat vor rund 3 Jahren noch zu jung waren. Aber das Landgericht Koblenz stellte klar, es war ein heimtückischer und geplanter Mord aus Beweggründen. Und die beiden Teenager-Mädchen waren reif genug, um das Unrecht ihrer Tat einsehen zu können. Die 125.000 Euro Schmerzensgeld plus Begräbniskosten und Anwaltskosten von Luises Familie sind auch deshalb so hoch ausgefallen, weil Luise vor ihrem Tod noch minutenlang sehr leiden musste. Beim Prozess hieß es, sie sei mit 74 Messerstichen getötet worden. Ronny Tocher und Nachrichtenredaktion.
2: In deutschen Krankenhäusern sind zuletzt fast doppelt so viele Menschen mit Hautkrebs behandelt worden wie noch vor 20 Jahren. 2024 waren es rund 120.000 stationär mit Hautkrebs behandelte Patienten und damit 95% mehr als 2004. Das geht aus Zahlen des Statistischen Bundesamtes hervor.
4: Die Forscher sehen vor allem 2 Gründe für die gestiegenen Zahlen. Zum einen wird die Bevölkerung immer älter und im Alter steigt das Hautkrebsrisiko deutlich. Zum anderen werden heute vermutlich viel mehr Fälle erkannt. Versicherte ab 35 Jahren können alle 2 Jahre zum Screening gehen. Allerdings steht das aktuell wie alle Gesundheitsausgaben auf dem Prüfstand. Die gesetzlichen Kassen sind klamm, eine Reform steht an. Ursula Winkler, Nachrichtenredaktion.
2: Gegen die Autofahrerin, die gestern Morgen in Dienstlaken mit ihrem Wagen in eine Gruppe von Schülern gefahren ist, wird wegen fahrlässiger Tötung ermittelt. Das hat die Staatsanwaltschaft Duisburg mitgeteilt. Die Frau habe bereits im vergangenen Jahr wegen eines plötzlichen Ohnmachtsanfalls am Steuer einen Unfall verursacht. Bei dem Unfall gestern starben 2 12-jährige Jungen, später im Krankenhaus ein 3. Schüler wurde leicht verletzt.
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5: Und damit sind wir am frühen Nachmittag angelangt und geben den Tag ganz an die Musik ab. Egal, ob ihr gerade im Landkreis Nienburg unterwegs seid, im Büro sitzt oder zu Hause eine kleine Pause einlegt. Bleibt einfach dran, genießt die nächsten Songs und macht euch einen entspannten weiteren Tag. Ich bin India Kullig und ihr hört Radio Mittelweser.

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Ein Gruß an alle, die gerade im Landkreis Nienburg unterwegs sind. Egal ob in Steimke, Liebenau oder irgendwo dazwischen. Wir wissen, der Nachmittag kann manchmal ein bisschen zäh sein. Deshalb gibt's bei uns heute extra viel Musik, die euch ein bisschen Energie oder ein bisschen Entspannung schenkt. Je nachdem, was ihr gerade braucht. Ich bin India Kulig und ihr hört Radio Mittelwiese.

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Die Uhr tickt Richtung nächste Stunde und wir natürlich mit. Gleich geht's weiter mit frischen Themen, guter Musik und allem, was dazu gehört. Ich bin Inja Kullig und ihr hört Radio Mittelwesen.

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1: Ich bin David Riemer. Die EU-Kommission hat wegen illegaler Produkte eine Strafe in Höhe von 200 Millionen Euro gegen den chinesischen Online-Marktplatz Temu verhängt. Das Unternehmen habe die Risiken und Schäden für Verbraucher nicht ordnungsgemäß bewertet und verstoße damit gegen EU-Recht. Das teilte die Brüsseler Behörde mit.
2: Von einem besonders schwerwiegenden Verstoß gegen EU-Regeln sprach die Kommission. 130 Millionen EU-Bürger seien bei Temu Kunden und das Risiko für sie sei zu groß. So sei ein hoher Prozentsatz von Ladegeräten mangelhaft gewesen. Zu viele Babyspielzeuge hätten zu viele Chemikalien enthalten und bei anderen habe Erstickungsgefahr bestanden. Temu kümmere sich zu wenig um die Sicherheit der verkauften Produkte. Aus Brüssel, Dieter Hebeling.
1: Der Wocheneinkauf im Supermarkt verdirbt vielen die Laune. Doch die Kaufkraft in Deutschland nimmt zu. Die Löhne steigen schneller als die Preise. Für das erste Quartal in diesem Jahr das Statistische Bundesamt eine Steigerung der Reallöhne um 1,8% im Vergleich zum Vorjahreszeitraum ermittelt.
3: Hohe Löhne und moderate Inflation hört sich gut an, denn das heißt, wir können uns für unser Geld relativ viel kaufen. In mehreren Branchen gab es zuletzt ja auch hohe Lohnsteigerungen. Der Mindestlohn ist gestiegen, das alles macht sich bemerkbar. Dennoch eine Woche Urlaub ist für manche Luxus und Experten sagen, unterm Strich gab es auch schon vor einigen Jahren eine Stagnation der Reallöhne und sie warnen, die Folgen des Iran-Krieges könnten für eine Negativentwicklung sorgen. Claudia Wächter, Nachrichtenredaktion.
1: Nach dem gewaltsamen Tod der damals 12 Jahre alten Luise aus Freudenberg im Siegerland müssen die Mädchen, die die Tat gestanden hatten, Schmerzensgeld an die Familie des Opfers zahlen. Das Landgericht Koblenz sprach den Eltern und der Schwester insgesamt 85.000 Euro zu. Für die Getötete kommen 40.000 Euro hinzu. Das Urteil ist noch nicht rechtskräftig. Gegen die Autofahrerin, die gestern Morgen in Dienstlaken mit ihrem Wagen in eine Gruppe von Schülern gefahren ist, wird wegen fahrlässiger Tötung ermittelt. Das hat die Staatsanwaltschaft Duisburg mitgeteilt. Die Frau habe bereits im vergangenen Jahr wegen eines plötzlichen Ohnmachtsanfalls am Steuer einen Unfall verursacht. Bei dem Unfall gestern starben 2 12-jährige Jungen, später im Krankenhaus ein 3. Schüler wurde leicht verletzt.
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4: Der Landkreis Nienburg klingt jetzt wieder nach guter Laune. Wir füllen deinen Nachmittag mit Musik, die trägt, entspannt und manchmal auch ein bisschen überrascht. Bleib gern bei uns, es wird melodisch. Ich bin India Kulik und ihr hört Radio Mittelweser.

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Vielleicht habt ihr heute schon einiges geschafft oder seid noch mitten im Tagesprogramm. Hier bei uns bekommt ihr zwischendurch einen kleinen musikalischen Reset. Einfach mal durchatmen, den Kopf frei bekommen und den Moment genießen. Wir bleiben für euch in der Musikspur und machen direkt weiter. Ich bin India Kulig.

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Damit sind wir für diesen Nachmittag am Ende angekommen. Die Musik und Moderation übernimmt jetzt Egon Garding und begleitet euch weiter hier im Landkreis Nienburg. Egal, ob ihr gerade unterwegs seid, im Büro sitzt oder euch einfach eine kleine Pause gönnt. Bleibt einfach dran, lehnt euch zurück und genießt die nächsten Songs. Ich bin India Kulik und ihr hört Radio mit Trevisan.

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1: Ich bin David Riemer. Vor einigen Tagen verbreitete US-Präsident Trump noch Optimismus, dass ein Deal mit dem Iran erzielt werden könne. Doch jetzt haben sich die USA und der Iran trotz Waffenruhe und laufender Verhandlungen über ein Kriegsende erneut gegenseitige Angriffe geliefert. Experten fürchten eine neue Eskalation im Iran-Krieg.
2: Wer zuerst geschossen hat, ist kaum zu überprüfen, aber die USA behaupten, sie hätten defensiv gehandelt, nachdem der Iran zuerst gefeuert habe. Es ist die zweite größere militärische Auseinandersetzung in den letzten Tagen, aber die USA versichern, die Waffenruhe gelte weiter. Auch Kuwait meldete Angriffe, Trump drohte Oman, die Sorge vor weiterer Eskalation am Golf ist groß. Der Iran und die USA beschuldigen sich gegenseitig der Verletzung der Waffenruhe. Aus den USA, Tina Eck.
1: Knapp 4 Monate nach dem tödlichen Angriff auf einen Zugbegleiter in Rheinland-Pfalz wird ein 26-Jähriger nun wegen Mordes angeklagt. Es war eine Tat aus niedrigen Beweggründen, teilte die Staatsanwaltschaft in Zweibrücken mit. Der mutmaßliche Täter soll den Bahnmitarbeiter nach einer Fahrkartenkontrolle mit Schlägen attackiert haben.
3: Die Tat hat viele geschockt, überall im Land, weil sie so sinnlos erscheint, die Situation so banal war. Der 26-Jährige fährt schwarz, wird bei einer Ticketkontrolle erwischt, soll den Zug verlassen und prügelt dann heftig auf den Bahnmitarbeiter ein. Das Opfer wird bewusstlos, stirbt später im Krankenhaus an einer Hirnblutung. Der mutmaßliche Täter, sagt die Staatsanwaltschaft, habe die Tat gestanden, bestreitet aber einen Tötungsvorsatz. Claudia Wächter, Nachrichtenredaktion.
1: Die EU-Länder haben im ersten Quartal deutlich weniger Waren in die USA exportiert. Rund -30% im Vergleich zum Vorjahr. Trotzdem bleiben die USA das wichtigste Exportziel der EU. Aber auch die Importe nehmen ab. Hintergrund ist unter anderem der seit mehr als einem Jahr andauernde Zollstreit zwischen der EU und den USA. Während der Hitzewelle in Frankreich mit Temperaturen von bis zu 37 Grad gibt es für Grundschüler im Ort Soustan statt Unterricht einen kostenlosen Besuch im Freibad. In den Klassenräumen waren bis zu 53 Grad gemessen worden, deshalb wurde der Unterricht abgesagt. Die rund 350 Schülerinnen und Schüler erhielten gratis Eintritt in ein Freibad. Wegen extremer Hitze gilt in 17 Departements die Warnstufe Orange. Außerdem wurden Züge gestrichen und im Großraum Paris Tempolimits sowie Fahrverbote verhängt.
4: Einen wunderschönen guten Morgen, guten Tag oder guten Abend, je nachdem, wo ihr uns gerade hört. Hier ist Weltmix, das Magazin für Geschichten, die so verrückt sind, dass man sie kaum glauben möchte. Ich bin Egon Görding und ich verspreche euch, heute wird es schräg, charmant und absolut wahr.

Wir starten in Italien und dort wird's heiß, im wahrsten Sinne des Wortes. Wir gehen nach Neapel, die Stadt, in der Pizza nicht einfach Essen ist, sondern ein Heiligtum. Und wie jedes Heiligtum hat sie ihre Wächter. Die Associazione Verace Pizza Napoletana. Ja, sie schickt ihre Prüfer in Pizzerien, die mit Klemmbrett und strengem Blick kontrollieren, ob der Teig die richtige Dicke hat, der Ofen heiß genug ist und die Tomaten wirklich aus Kampagnen stammen. Wenn nicht, gibt es kein Zertifikat. Stellt euch das vor, ein Mann, der eine Pizza anschaut, als wäre sie ein Tatort. Italien.

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Wir bleiben beim Essen oder besser gesagt bei jemandem, der immer im Anzug unterwegs ist. In einem südafrikanischen Küstenort lebt ein Pinguin, der aussieht, als würde er jeden Morgen ins Büro müssen. Die Einheimischen nennen ihn Mr. P. Er taucht pünktlich um 8 Uhr auf, watschelt durch die Straßen, besucht dieselben Läden und verschwindet am Nachmittag wieder im Meer. Wissenschaftler sagen, er sucht sich Menschen als Ersatzkolonie. Die Dorfbewohner sagen, er ist einfach einer von uns, nur besser angezogen.

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Und jetzt reisen wir nach Japan zu einer Geschichte, die zeigt, wie weit Service gehen kann. In Hokkaido blieb ein winziger Bahnhof jahrelang geöffnet, obwohl dort niemand mehr einstieg. Niemand außer einem einzigen Mädchen, das jeden Morgen zur Schule musste. Die Bahn passte sogar den Fahrplan an ihren Unterricht an. Erst als sie ihren Abschluss machte, wurde der Bahnhof geschlossen. Ein Land, das Züge für eine Person fahren lässt, das ist hinüber.

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Jetzt wird's politisch, aber auf die charmante Art, die man sich vorstellen kann. Fairhaven in Vermont. Die Bürger hatten genug von Politik und wählten eine Ziege zur Bürgermeisterin. Ihr Name? Lincoln. Ja, ihre Aufgabe, sie musste Kinder besuchen auf Kinderfesten, in Kindergärten oder in Schulen und gelegentlich an Blumen knabbern. Die Wahl war ein Charity-Projekt, aber Lincoln gewann mit deutlichem Vorsprung. Endlich mal ein Politiker, der wirklich nur Blödsinn macht.

setzt mich schachmatt. Zum Schluss wird es poetisch und ein bisschen philosophisch. In Nordspanien gibt es einen unscheinbaren Hügel. Nichts Besonderes, aber für einen Mann war er das Zentrum seines Lebens. Über 50 Jahre lang stieg er ihn fast täglich hinauf, mehr als 12.000 Mal. Warum? Tja, was sagte er? Weil ich oben immer ein bisschen glücklicher bin oder gewesen bin als unten. Eine Erinnerung daran, dass große Geschichten manchmal auf kleinen Bergen passieren können.

Das waren fünf Geschichten aus einer Welt, die manchmal verrückter ist, als wir denken. Wenn euch Weltmix gefallen hat, bleibt dran. In den nächsten Tagen reisen wir wieder um den Globus auf der Suche nach skurrilen, schönen und dem absolut Unglaublichen. Ich bin euer Egon Garding, ihr hört Radio Mittelweser. Bleibt neugierig. Bis bald.

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1: Ich bin David Riemer. Hessens Ministerpräsident Rhein hat vor weiteren Debatten über einen möglichen Kanzlertausch gewarnt und ist Regierungschef Merz zur Seite gesprungen. Wir brauchen doch nicht weniger Merz in Deutschland, wir brauchen mehr Merz, das sagt er in einem Sat.1-Interview. Er halte das für kompletten Unsinn. Seit einigen Tagen gibt es mutmaßliche Gedankenspiele in der Union zu einem möglichen Kanzlerwechsel angesichts der schwierigen Lage der schwarz-roten Koalition. Nach dem gewaltsamen Tod der damals 12 Jahre alten Luise aus Freudenberg im Siegerland müssen die zwei Mädchen, die Tat gestanden hatten, Schmerzensgeld an die Familie des Opfers zahlen. Das Landgericht Koblenz sprach Luises Familie insgesamt 125.000 Euro Schmerzensgeld zu. Das Urteil ist noch nicht rechtskräftig.
2: Ein Strafprozess gegen die beiden Mädchen fand nicht statt, weil sie dafür mit 12 und 13 zum Zeitpunkt der Tat vor rund 3 Jahren noch zu jung waren. Aber das Landgericht Koblenz stellte klar, es war ein heimtückischer und geplanter Mord aus niederen Beweggründen. Und die beiden Teenager-Mädchen waren reif genug, um das Unrecht ihrer Tat einsehen zu können. Die 125.000 Euro Schmerzensgeld plus Begräbniskosten und Anwaltskosten von Luises Familie sind auch deshalb so hoch ausgefallen, weil Luise vor ihrem Tod noch minutenlang sehr leiden musste. Bonnie Tochau, Nachrichtenredaktion.
1: Die EU-Kommission hat wegen illegaler Produkte eine Strafe in Höhe von 200 Millionen Euro gegen den chinesischen Online-Marktplatz Temu verhängt. Das Unternehmen habe die Risiken und Schäden für Verbraucher nicht ordnungsgemäß bewertet und verstoße damit gegen EU-Recht. Das teilte die Brüsseler Behörde mit.
3: Von einem besonders schwerwiegenden Verstoß gegen EU-Regeln sprach die Kommission. 130 Millionen EU-Bürger seien bei Temu Kunden und das Risiko für sie sei zu groß. So sei ein hoher Prozentsatz von Ladegeräten mangelhaft gewesen. Zu viele Babyspielzeuge hätten zu viele Chemikalien enthalten und bei anderen habe Erstickungsgefahr bestanden. Temu kümmere sich zu wenig um die Sicherheit der verkauften Produkte. Aus Brüssel, Dieter Ebeling.
1: Gegenseitige Angriffe mitten in den Gesprächen über ein Kriegsende zwischen dem Iran und den USA schüren Sorgen vor einer weiteren Eskalation. Nach Attacken in der Nacht am Persischen Golf herrscht in Teheran Ungewissheit über die Zukunft der Verhandlungen. Das US-Militär griff nach iranischen Angaben den Bereich eines Flughafens an. Irans Revolutionsgarden meldeten daraufhin einen Angriff auf eine US-Luftwaffenbasis.
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1: Ich bin David Riemer. Vor einigen Tagen verbreitete US-Präsident Trump noch Optimismus, dass ein Deal mit dem Iran erzielt werden könne. Doch jetzt haben sich die USA und der Iran trotz Waffenruhe und laufender Verhandlungen über ein Kriegsende erneut gegenseitige Angriffe geliefert. Experten fürchten eine neue Eskalation im Iran-Krieg.
2: Wer zuerst geschossen hat, ist kaum zu überprüfen, aber die USA behaupten, sie hätten defensiv gehandelt, nachdem der Iran zuerst gefeuert habe. Es ist die zweite größere militärische Auseinandersetzung in den letzten Tagen, aber die USA versichern, die Waffenruhe gelte weiter. Auch Kuwait meldete Angriffe, Trump drohte Oman, die Sorge vor weiterer Eskalation am Golf ist groß. Der Iran und die USA beschuldigen sich gegenseitig der Verletzung der Waffenruhe. Aus den USA, Tina Eck.
1: 2024 war das heißeste Jahr seit Beginn der Aufzeichnungen, aber der Rekord dürfte nach einem Bericht der Weltwetterorganisation schon bald fallen. Die Wahrscheinlichkeit, dass eines der Jahre bis 2030 eine noch höhere globale Durchschnittstemperatur aufweist, liege bei 86%, teilte die Organisation in Genf mit.
3: Viele schwitzen schon jetzt in dieser besonders frühen Hitzewelle des Jahres. Da braucht man nicht viel Vorstellungskraft, um bald Rekorde purzeln zu sehen. Schon das nächste Jahr könnte das bisher heißeste Jahr 2024 übertreffen, glauben die Experten. Das liegt am natürlichen Wetterphänomen El Niño, das sich anbahnt und das traditionell für höhere Temperaturen sorgt. Das Ziel aus dem Weltklimavertrag, die Erwärmung auf 1,5 Grad zu begrenzen, das könnte erneut übertroffen werden. Aus Genf, Christiane Ulrich.
1: Hessens Ministerpräsident Rhein hat vor weiteren Debatten über einen möglichen Kanzlertausch gewarnt und ist Regierungschef Merz zur Seite gesprungen. Man brauche nicht weniger Merz in Deutschland, man brauche mehr, sagte er in einem Sat.1-Interview. Außerdem halte er das für kompletten Unsinn. Seit Tagen gibt es mutmaßliche Gedankenspiele in der Union zu einem möglichen Kanzlerwechsel angesichts der schwierigen Lage der schwarz-roten Koalition. Die Gewerkschaft Verdi macht Druck gegen Ausgabenbremsen bei den Krankenhäusern im Sparpaket der Bundesregierung für stabile Beiträge. Nach Verdi-Angaben beteiligten sich bundesweit rund 10.000 Klinikbeschäftigte an Protestaktionen. Verdi warnt davor, die Qualität der Versorgung aufs Spiel zu setzen und Erfolge für bessere Arbeitsbedingungen zurückzudrehen. Gesundheitsministerin Wagen plant Ausgabenbremsen etwa bei Praxen, Kliniken und der Pharmabranche.
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1: Ich bin David Riemer. In den Verhandlungen zu einem Rahmenabkommen im Irankrieg gibt es angeblich einen wichtigen Fortschritt. Unterhändler aus den USA und dem Iran haben laut US-Kreisen eine vorläufige Einigung erzielt. US-Präsident Trump muss aber noch zustimmen, berichtet Axios.
2: Angeblich wurde der Deal schon vor 2 Tagen geschmiedet, aber Trump wollte noch drüber nachdenken. Zuletzt hatten neue Angriffe für Sorge um ein Halten der Waffenruhe gesorgt. Das Memorandum soll ein Ende des Krieges, die Öffnung der Straße von Hormuz und die Freigabe iranischer Vermögenswerte im Ausland festlegen. Die Waffenruhe soll weiter verlängert werden, bis alle weiteren Details geklärt sind. Das iranische Atomprogramm, Sanktionen und die Beseitigung von Seeminen in der Straße von Hormuz durch den Iran. Aus den USA, Tina Eck.
1: Bundesaußenminister Wadephul ist auf dem Weg nach New York zu den Vereinten Nationen und rührt noch einmal die Werbetrommel. Denn Deutschland kandidiert für einen Platz im UN-Sicherheitsrat, dem mächtigsten Gremium der Vereinten Nationen.
3: Wir möchten in dem Gremium einen aktiven Beitrag leisten für Frieden und Sicherheit, sagt Wadephul. Ganz konkret geht es um einen nicht ständigen Sitz bei den Vereinten Nationen. Doch ob das klappt, ist keineswegs sicher, denn es gibt Mitbewerber, Österreich und Portugal, und die haben ihre Kandidatur früher angemeldet. Außerdem kritisieren mehrere Länder Berlins Haltung im Gaza-Krieg. Kurz, die Wahl Anfang kommenden Monats könnte zur Wackelpartie werden. Claudia Wächter, Nachrichtenredaktion.
1: In den Bemühungen um ein Ende des russischen Angriffskrieges gegen die Ukraine wird die EU nach Einschätzung der EU-Chefdiplomatin Kallas niemals eine klassische Vermittlerrolle übernehmen können. Man wolle der Ukraine natürlich bei den Verhandlungen helfen, sagte Kallas. Ein neutraler Vermittler zwischen Russland und der Ukraine werde Europa aber nie sein können, denn man stehe an der Seite der Ukraine und verteidige auch die eigenen Sicherheitsinteressen, erklärte sie. Die italienischen Behörden haben Vermögenswerte im Wert von mehr als 200 Millionen Euro beschlagnahmt, die mit dem Mafia-Imperium des gestorbenen Bosses Matteo Messina Denaro in Verbindung stehen sollen. Bei einer groß angelegten Razzia in mehreren Ländern wurden 3 Personen festgenommen. Die Ermittlungen drehen sich um Geldwäsche aus Drogengeschäften. Sichergestellt wurden laut Polizei unter anderem Gold- und Luxusimmobilien an der spanischen Costa del Sol.
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0: Willkommen zur Mausschau, dem Podcast der Evangelischen Kirche im Kreis Nienburg. Heute wird's romantisch, aber auch sehr realistisch. Es geht nämlich ums Heiraten, also um große Gefühle und große Erwartungen und manchmal eben auch genauso große Pannen. Dafür habe ich mir eine Expertin eingeladen, die manches davon gesehen hat. Sandy Bergmann ist Standesbeamtin in Nienburg und begleitet Paare auf ihrem Weg ins Ja an der entscheidenden Stelle. Wir sprechen darüber, was wirklich passiert, wenn Menschen heiraten und was bleibt, wenn der große Tag vorbei ist. Schön, dass Sie dabei sind und ich freue mich sehr, dass wir heute darüber sprechen, Sandy. Ich bin wirklich begeistert, dass du gleich zugesagt hast, mit mir über dieses Thema zu sprechen.
1: Ja, ich war ganz überrascht über diese Anfrage und ich habe gedacht, gut, wenn man mich dazu interviewen möchte, ist das natürlich schön. Ich habe sowas natürlich vorher noch nie gemacht mit so einem Podcast, bin auch ein bisschen aufgeregt, aber ich denke mal, ich werde schon die passenden Antworten finden für die Fragen, die kommen.
0: Genau, dabei bist du es ja gewohnt, vor vielen Menschen zu sprechen.
1: Ja,
0: nicht jede Hochzeitsgesellschaft ist ja klein.
1: Das ist richtig, ich bin das auch so weit gewohnt, aber es ist doch was anderes, wenn etwas aufgezeichnet wird, als wenn man ganz spontan vor nur einer kleinen Gruppe spricht und das Ganze da bleibt, wo es in dem Moment auch passiert ist, als
0: ja,
1: wenn hinterher natürlich alle nochmal daran teilhaben können, was man denn so von sich gegeben hat.
0: Hast du mal überschlagen, wie viele Ehen du schon schließen durftest?
1: Das müssen so, also ich bin seit 2018 Standesbeamtin und mache Eheschließungen, unter anderem eben auch nur. Und das müssten jetzt so vielleicht 50, 60 Stück insgesamt gewesen sein.
0: Ah ja, das ist eine ganze Menge. Ich könnte das jetzt als evangelischer Pastor gar nicht sagen. Ich habe das gar nicht überschlagen. Aber ich vermute, weil ich ja schon bald 25 Jahre im Dienst bin, die Zahl habe ich auch schon längst erreicht. Obwohl es ja ein ganz anderes Feld ist, wie wir heute vielleicht noch besprechen werden, obwohl es ums gleiche Thema geht.
1: Das ist richtig. Viele Leute entscheiden sich mittlerweile eben nur noch für standesamtliche Trauungen, gehen nicht mehr unbedingt zur Kirche. Aber wie gesagt, das ist ja durchaus unterschiedlich und die Zeiten ändern sich ja auch. Ich habe mir das mal so angeguckt, wenn man die ganzen Jahre, Jahrzehnte mal so zurückgeht. Einfach als Beispiel 1950 haben noch bei uns in Nienburg 265 Paare die Ehe geschlossen und im Jahre 2025 waren es nur noch 125. Da merkt man schon so ein bisschen, dass der Trend zur Eheschließung so ein bisschen rückläufig ist und da fragt man sich natürlich auch manchmal schon, woran liegt das wohl?
0: Ja, denn die Einwohnerzahl ist ja nicht unbedingt sehr viel geringer geworden.
1: Nee, ich denke, das hat auch nicht unbedingt was mit der Einwohnerzahl zu tun, sondern mehr mit der Einstellung der Leute insgesamt zur Ehe. Früher war die Ehe ja einfach eine Standardeinrichtung. Das gehörte sich einfach so. Pärchen, die zusammenleben wollten, die haben auch geheiratet. Na gut, der Wandel hat das halt so mit sich gebracht, das tut nicht mehr Not. Man konnte auch früher schon eher zusammenziehen, ohne verheiratet zu sein. Und der ganze Trend entwickelt sich halt dahin, dass man festgestellt hat, es ist einfacher, sich zu trennen, ohne verheiratet zu sein. Und vielleicht ist das so ein bisschen der Anreiz zu sagen, da spart man sich eine Menge Scherereien bei Behörden, Scheidungen etc.
0: Was genau, auch so. Und dabei sind wir ja schon fast bei einer Begründung für die Ehe.
1: Ja.
0: Es ist eben nicht so leicht, gleich auseinanderzulaufen, sondern tatsächlich mal den Konflikt einfach auch auszuhalten. Wer weiß, was dabei zu gewinnen ist. Ich habe mir für diesen Podcast, da hast du jetzt hier Premiere, überlegt, dass wir die Stichworte, die ich mir im Vorfeld überlegt habe, die stehen auf Karten. Die liegen hier zwischen uns und so können wir, glaube ich, eine bunte Reihe von möglichen Themen um das ganze Feld Eheschließung, Heiraten, Hochzeit und eben auch die Ehe, denn die Hochzeit ist ja nur der Auftakt zu hoffentlich einmal.
1: Der Anfang vom Ganzen,
0: ja. Genau, richtig. Magst du mal mit der ersten Karte anfangen?
1: Ja, dann gucken wir mal. So, formuliere in einem Satz, was die Ehe bedeutet. Das ist eine gute Frage. Ich würde sagen, wenn ich darauf zurückblicke, was ich so erlebe, die Ehe ist eigentlich das, was Menschen verbindet. Das ist eigentlich das ganz klare Bekenntnis zueinander in guten wie in schlechten Zeiten für ein ganzes Leben.
0: Genau, würde ich jetzt auch sagen. Es geht um die Partnerschaft und die Sicherheit, die das Ganze bedeutet. Na, im Idealfall spielt Liebe dabei auch noch eine Rolle. Aber
1: das will man hoffen.
0: Ich weiß gar nicht, von wem dieses Zitat ist, aber ich finde es sehr, sehr einleuchtend. Ehe ist, dass man sich immer und immer wieder verliebt in dieselbe Person. Und ich glaube, das macht was Wesentliches deutlich. Man verändert sich im Laufe seines Lebens, auch innerhalb einer Ehe. Und ich glaube, eben dadurch, dass man nicht, wenn man denkt, oh, was ist das für ein blöder Stiesel, jetzt haue ich ab, sondern dranbleibt und sagt, jetzt gucke ich mal, wie sich hat dieser Mensch, vielleicht habe ich mich ja auch verändert, aber vielleicht passen wir aber trotzdem oder gerade deswegen noch immer zusammen.
1: Ja, ich denke auch, eine Ehe diszipliniert halt eigentlich ein bisschen besser. Auch wenn man erstmal verheiratet ist, dann überlegt man sich auch schon, ob man die Tür einfach hinter sich ins Schloss schmeißt und sagt, mein Gott, das ist alles zu viel und ich will nicht mehr, als wenn man vielleicht sagt, naja, mein Gott, läuft vielleicht nicht so gut und naja, woran liegt es, an mir, am anderen, wie auch immer, aber man ist vielleicht eher nochmal dazu geneigt, Probleme aufzuarbeiten und dann Schwierigkeiten, wenn sie wirklich auftreten, auch zu, ja, gemeinsam zu lösen. Und das gemeinsam, das ist vielleicht auch das, was ja im Vorfeld eigentlich schon dagestanden hat. Wir wollen gemeinsam dieses Leben leben.
2: Und zwar bis zum Ende.
1: Und zwar bis zum Schluss sozusagen, wenn es gut läuft. Und darum denke ich mal, Ehe ist eben das, ja, die Disziplin eigentlich so ein bisschen durchzuhalten. Und das Disziplin, das ist eigentlich ja heute mehr oder weniger schon ein Schimpfwort, wenn man das mal so sagt. Aber ich finde, ohne Disziplin geht's eigentlich
2: nicht. Klingt auch total unsexy.
1: Ja, so. Ne, aber wie gesagt, was bedeutet es denn tatsächlich im Endeffekt doch wirklich, dass man sich überlegt, meine Güte, schaffen wir das? Doch, wir schaffen das. Lösen wir das Problem? Ja, wir lösen es.
2: Ehe ist, wie war das noch? Ehe ist wie ein Vollbad. Einlassen ist das Wichtigste. Da muss man es warm halten und dann wird man zusammen schrumpelig.
1: Das ist eine gute, das muss ich mir merken. Also das kann ich mal irgendwann in einen Trausatz einbauen. Ja, genau. Ich glaube, dann werde ich wohl einen Lacher halten.
2: Also. Ja, genau. Ich fand das so ganz schön, weil das so dieses Warmhalten, das ist das, was du gerade eben gesagt hast, heißt eben Probleme lösen, heißt, dass man es auch beieinander aushält und es kuschelig hält, heißt eben, dass man nicht dem Problem aus dem Weg geht, sondern sie gemeinsam besteht. Ich bin nochmal dran mit der nächsten Karte.
1: Ja.
2: Oh ja, dazu kann ich was sagen. Was macht eine Trauung wirklich bedeutungsvoll? Braucht es Publikum für große Gefühle? Also da habe ich tatsächlich nachgeschaut. Es gibt eine soziologische Studie in den USA, die hat untersucht, wie sich Scheidungsverhalten und die Größe der Hochzeit zueinander verhalten. Und das Ergebnis ist ziemlich eindeutig. Je größer die Feier war, desto länger hält die Ehe.
1: Aha.
2: Das heißt also, die einsam auf dem Leuchtturm mit dem Standesbeamten geschlossenen Ehen sind eher gefährdet, wieder getrennt zu werden, als wenn man eine Riesenparty davon gemacht hat. Und ich glaube, das hat gar nichts mit Geld zu tun. Könnte man meinen, wer sich eine große Feier leisten kann, muss sich finanziell keine Sorgen machen. Sondern es, glaube ich, es geht um ein Unterstützungssystem. Wenn ich sozusagen in der Ehe alles von meinem Partner erwarte, dass der sozusagen alle mein ganzes Glück bedeutet, dann ist der unter Umständen überfordert. Und damit ist er tatsächlich irgendwann die Ehe auch wackelig. Während, wenn ich nicht alles von meinem Partner erwarte, sondern ich habe auch noch Geschwister, ich habe eine Familie, ich habe einen großen Freundeskreis, mit dem ich auch viel erlebe und die mich unterstützen können, dann entspannt das auch eine Ehe und macht sie unter Umständen haltbar. Ist meine Theorie, die Soziologen zum Teil, glaube ich, auch teilen.
1: Ja gut, die haben ja Erfahrungswerte, sage ich nur so. Ich habe das halt bei uns nur so erlebt, wenn Leute mit weniger Leuten zur Trauung kommen oder manchmal das Brautpaar auch wirklich nur alleine, dass das Ganze intensiver ist. Es ist gefühlsbetonter. Die Paare, die kümmern sich dann halt mehr um sich selber. Man ist mehr aufeinander fixiert und man hat nicht das Gefühl, oh, kann Tante Erna von hinten jetzt auch gut gucken? Also, sondern wirklich, dass es um das Paar an sich geht. Tatsächlich um die Gefühle. Dass da mehr Intensität rüberkommt und dass das Paar sich eigentlich auf den Moment freut, wo sie sich jetzt praktisch das Ja-Wort geben. Aber das bezieht sich ja auch immer nur auf diesen einen Moment. Diese ganzen Sachen hinterher, die kriegt man ja nicht mehr mit.
2: Ne? Genau. Also ich glaube, das ist auch gemeint. Also wenn die, was weiß ich, auf dem Standesamt vielleicht nur zu zweit oder zu viert sind, aber dann im Nachhinein noch eine Riesenparty feiern, weil da das ganze Unterstützungssystem eingeladen wird,
1: ja,
2: dann ist das, glaube ich, das, was die mit eine große Hochzeit nennen.
1: Genau, das denke ich nämlich auch. Das eine ist der Moment der Eheschließung, praktisch der Moment füreinander. Ja, und feiern kann man ja hinterher auch mit allen zusammen.
2: Das ist so, genau, das ist, glaube ich, das, was gemeint ist. Also, und das kann ich gut nachvollziehen, wenn ich nicht alles von meinem Partner erwarte, sondern auch mein Glück sozusagen in einem großen Zusammenhang finde, dann bleibt die Partnerschaft ein bisschen leichter.
1: Mit Sicherheit entspannt sich einiges, ja.
2: Genau, Freunde sind einfach immer wichtig. Und eine Familie macht ja nicht nur mal Stress, manchmal ist sie auch wirklich
1: Das wäre ja auch schlimm. Ja, dann ziehe ich mal die nächste Karte. So, Konflikte zwischen Eltern, Schwiegereltern, Erwartungen. Für wen heiratet man eigentlich? Wie viel Einfluss von außen ist gesund?
2: Da haben wir Tante Erna.
1: Da haben wir Tante Erna, ne? Ganz klar und deutlich. Das ist also wirklich auch schon eine Sache, die man irgendwo immer mal wieder hört. Ne? Das ist, das Brautpaar sagt Bescheid bei den Eltern so, Mensch, wir wollen jetzt heiraten. Es sind immer irgendeines Eltern oder eben Schwiegereltern. Alle freuen sich. Aber jeder hat da manchmal wohl auch das Gefühl, ach, aktiv besonders mitgestalten zu müssen. Das heißt, es muss darüber entschieden werden, gemeinsam mit den Eltern, wer kommt zur Hochzeit, in welchem Rahmen und so weiter. Und da würde ich mal sagen, liegt schon ein großer Knackpunkt. Ich denke mal, ja, das Brautpaar möchte sich halt nicht mit niemandem verscherzen, aber Onkel Franz und Tante Erna, mit denen man einfach nicht so viel zu tun hat, die man vielleicht auch nicht mal so besonders mag, möchte man es vielleicht am Ehrentag auch nicht unbedingt dabei haben. Aber wie löst man das Problem? Man möchte keinem in die Augen hauen sozusagen, aber Mama wollen ja nun auch, dass alles perfekt abläuft. Und ja, ich denke, da kommt es dann so ein bisschen aufs Fingerspitzengefühl an, wie man das Ganze so ein bisschen löst, ohne wirklich den großen Familienkrach auszulösen.
2: Kann aber ja durchaus sein, dass Brauteltern oder Bräutigameltern ja auch schon in Trennung leben, neue Partner haben.
1: Patchwork obendrein.
2: Ja. So genau, und nicht immer ist das ja vollkommen spannungsfrei. Ja, ne?
1: Das ist richtig, das kann wirklich zum Problem werden. Aber ich denke, da sollten halt dann auch Eltern oder Schwiegereltern und da auch ein Teil, der noch dazugekommen ist, ihren Platz in der ganzen Geschichte kennen. Und man sollte dem Brautpaar dann schon so diesen Rahmen ermöglichen, dass es so im eigenen Interesse entscheiden kann. Es soll ja schließlich das Fest des Brautpaares werden. Und das sollte im Vordergrund stehen. Und da müssen sich dann halt doch mal die Familien so ein kleines bisschen mit zurücknehmen. Man sollte darauf Rücksicht nehmen, dass man sich nicht eine Feier überstülpen lässt, die dann wirklich gar nichts mehr mit dem Paar zu tun hat.
2: Und es gehört ja letztendlich dazu, dass man auch als Paar weiterhin in dieser Welt lebt und die besteht nicht nur aus Freunden.
1: Nein, die gehört auch, da gehört die Familie natürlich auch dazu. So, und die sollte man nicht vergrätzen, das ist ganz klar.
2: Ja, man hat Tante Erna ja auch an manchen Weihnachten schon ertragen.
1: Ja, also. Und wie gesagt, das ist eben eine Sache. Wichtig ist eben, dass das Brautpaar am Ende sagt, es war unsere Hochzeit und wir haben nicht die Hochzeit der anderen gefeiert. Ne?
2: So, auf der nächsten Karte, das soll hier so eine Art Aktion werden. Mythos oder Wahrheit? Ich gebe dir jetzt dann mal drei Stichworte und du sagst einmal spontan, das ist nur ein Mythos oder das ist genauso, ist es auch wirklich.
1: Okay.
2: Also, der Hochzeitstag ist der schönste Tag im Leben.
1: Ich meine nicht. Ich denke, es ist der erste Tag von hoffentlich vielen wunderschönen gemeinsamen Tagen im Leben.
2: Ja, ja.
1: Also, wenn der wirklich nur dieser eine Tag der schönste Tag im Leben ist, ich weiß nicht, das wäre gruselig. Ja. Wenn man sich das mal so wirklich vorstellt und alles danach nur noch schlechter wird, nein, das hofft man nicht.
2: Und von da an geht es bergab.
1: Ja, genau.
2: Nee. Gegenseitiger Freiheitsentzug. Liebe reicht für eine Ehe.
1: Ich sage mal so, das ist die Grundvoraussetzung. So sollte es anfangen, aber mindestens genauso wichtig, denke ich, sind wirklich Freundschaft auch in der Ehe. Freundschaft, Zusammenhalt, Verständnis und Verstand natürlich auch, mit dem man die Ehe eingeht, sage ich mal, ja, so, dass man also wirklich...
2: Der ist unter Umständen bei Liebe ja ausgeschaltet erstmal. Ne?
1: Kurzzeitig ja vielleicht. Darum sage ich ja, ist Liebe erstmal die Grundvoraussetzung, aber wie gesagt, Gemeinsamkeit im Endeffekt, Freundschaft wirklich auch, die man füreinander empfindet. Denn wie gesagt, Liebe kann ja auch mal im Laufe des Lebens ein paar Knickel kriegen, sagen wir es mal so. Und dann ist es wichtig, dass zumindest wirklich so viel Freundschaft da ist, dass man wieder auf ein Level kommt, wo man sagt, so, jetzt liebe ich dich wieder. Ne?
2: Genau, da haben wir wieder das mit diesem mehrfach Verlieben. Wir alle verändern uns ja im Laufe eines Lebens und hoffentlich langen Lebens. Genau. Stress gehört dazu.
1: Stress würde ich das nicht nennen. Also ich würde mal sagen, Aufregung gehört dazu. Das ist, finde ich, das bessere Wort. Stress macht unleidlich, gibt Streit. Also sollte nicht so häufig vorkommen. Sagen wir es mal so. Aufregung ist eine Sache und Stress ist eine andere.
2: Sollte man auf jeden Fall vermeiden. Ich glaube, manchmal geschieht es einfach.
1: Ja, aber...
2: Große Feste brauchen immer auch eine intensive Vorbereitung, sonst verpuffen sie auch, das wissen wir im Grunde. Jedes Weihnachtsfest wird nur schön, wenn man vorher richtig ein bisschen aufgedreht hat. Dekomäßig einkaufen, Einladung, Geschenke und so weiter. Aber wenn man das nicht machen würde, würde das so ein Fest auch dahin plätschern wie so ein Alltag. Ne?
1: Ja, das ist richtig. So ein bisschen Deko und wie gesagt, ein bisschen Aufregung und ein bisschen Vorfreude gehört auch dazu.
2: Ein Paar kommt zum Traugespräch, da läuft das ganz oft so, dass meistens die Braut mit so einem dicken Ordner kommt.
1: Die Frau ist vorbereitet.
2: Generalstabsmäßig alles vorbereitet ist. Da gibt es dann eben auch an der Seite womöglich noch die Reiter für die Floristin, für den Fotografen, für die Einladung, für das Lokal und was weiß ich die noch alles. Und da gibt es eben dann auch den Reiter kirchliche Trauung. Und die haben dann so ganz genaue Vorstellungen davon, was da jetzt passieren muss. Das sind ganz oft mediale Vorbilder, habe ich so den Eindruck. Und daneben sitzt dann meistens der Bräutigam, ist nur ganz selten umgekehrt, der das alles in einer stoischen Gelassenheit...
1: Und sich freut, dass er das Ganze nicht managen muss, der froh ist, dass die
2: Frau... Der das auch nicht brauchen würde, wo ich manchmal das Gefühl habe, dem würde ein Grillabend und eine Kiste Bier für die Hochzeit auch reichen.
1: Ja, Ich denke schon, dass da oftmals wirklich besondere Wünsche, besondere Anforderungen an diesen Tag erfüllt werden müssen. Das denke ich, und da gibt es bestimmt auch Unterschiede zwischen Männern und Frauen. Das glaube ich einfach mal. Ich denke ja, immer so, dass das ist.
2: Das auch umgekehrt schon erlebt.
1: Ja, das ist, wie gesagt, dieses Kindheitserlebnis. Man hat das Prinzessinnenkleid angezogen, sage ich mal so. Da wird irgendwo schon so ein bisschen was in die Richtung geschürt. Oh ja, wenn du dann erstmal heiratest und mit deinem schönen Kleid. Und da wird irgendwo schon so ein Image kreiert. Die Frau muss ein schönes Kleid anhaben und der Mann kommt dann natürlich auch noch mit einem schönen Anzug dazu. Aber es richtet sich im ersten Moment gedanklich alles auf diese Braut.
2: Genau, richtig. Also im Grunde sage ich, ist ja mal sozusagen der erste oder vielleicht auch einer der größten Liebesbeweise des Bräutigams, dass er sich an diesem Tag sozusagen ganz bewusst mal in den Schatten stellen lassen darf.
1: Ja, aber manchmal hat man wirklich das Gefühl, es geht wirklich um die Präsentation der Braut. Die Braut zieht als letztes ein, sei es nun in der Kirche oder auch bei uns im Standesamt, das ist das Gleiche. Also bei uns wird auch durchaus mal im weißen langen Kleid geheiratet, so ist das jetzt mal nicht.
2: Ja, das hat sich, glaube ich, auch verändert. Früher war die kirchliche das für das weiße Kleid und das Standesamt war sozusagen die Bürgerpflicht, die man erfüllte. Meist auch noch im schicken Zwirn, aber eben im sehr viel kleineren Rahmen. Ja. Und das richtig, der Prinzessinnenauftritt war dann in der Kirche. Ja. Heute ist das ja nicht nur in der Kirche. Das ist ja etwas, was ich beobachte. Es gibt ja sogenannte freie Trauungen, wo ich mich gefragt habe, was soll das denn? Warum reicht denn auf einmal nicht das Standesamt? Zumal ja die standesamtlichen Trauungen oft an sehr schönen Orten stattfinden können.
1: Ja, aber da ist wieder dieses Zeitfenster. Das ist es ja. Bei einer freien Trauung gibt es kein Zeitfenster. Bei standesamtlichen Trauungen gibt es ein ganz klares Zeitfenster. Das ist, man muss es brutal sagen, ja ein gewisses Schema, was abgespult wird.
2: Ja.
1: Das ist ganz klar. Das Brautpaar kommt rein. Vorher wurde alles besprochen. Das hat natürlich Wochen vorher stattgefunden. Dann gibt es die Begrüßung. Man begrüßt die ganzen Gäste. Dann wird die Traurede gehalten. Vorher wird der formelle Teil abgearbeitet. Und so eine tatsächliche Trauung bis zur Unterschrift beim Standesamt dauert 10 Minuten bis Viertelstunde.
2: Ja, weil im Grunde ja schon alles klar ist. Man braucht nur Unterschriften.
1: So, das ist ja brutal, wenn man das mal so sagt. Es heißt ja im Heiraten so, das ist ja große Romantik, Gefühle und so weiter. Das ist auch soweit richtig. Aber wenn man ganz brutal ehrlich ist, es ist ein Vertrag, der unterschrieben wird. Es ist ein Vertrag nach dem BGB, also nach dem bürgerlichen Gesetzbuch. Das heißt, da gibt es klare Rechte, Pflichten. Das ist ein Vertrag. Und der wird eben mit einem netten Zuckerguss übergossen, so nenne ich das jetzt mal. Es wird ja nicht als schnöde Vertragsunterzeichnung durchgeführt. Das Ganze hat natürlich diesen feierlichen Rahmen mit der Traurede, die schöne Ambiente. Aber brutal ehrlich, es ist ein Vertrag, der unterschrieben wird.
2: Genau, und dann wird der Zuckerguss noch ein bisschen ausgedehnt, indem man eine sogenannte freie Trauung macht, die sich ja ganz oft, was ich so gesehen habe, doch sehr an einer kirchlichen Trauung orientiert. So. Das sind Menschen, die offensichtlich den Bezug zu Gott oder Kirche verloren haben oder ihn nie hatten. Das ist ja auch vollkommen in Ordnung. Was ich mich nur tatsächlich frage, ist, wieso braucht es dann noch so dieses Ritual? Also normalerweise, ich kann es nicht anders, als das zu verknüpfen eben mit Gott, beziehungsweise andere würden sagen, überhaupt im Zusammenhang der Religion wird so ein Ritual gefordert, nicht unbedingt, aber doch auch verlangt, einfach zu sagen, das, was wir hier vorhaben, ist was Größeres als ein Vertrag, den wir schließen, sondern das betrifft alle Bereiche des Lebens und auch die unverfügbaren Teile des Lebens. Wann bleiben wir gesund? Wie lange werden wir leben? Werden wir Kinder haben, wenn wir keine Kinder haben? Und in die Kirche zu gehen und zu sagen, wir bitten um Gottes Segen, heißt, wir gestehen uns ein, dass wir unser Leben nicht ganz in der Hand haben, aber wir bitten darum, dass es ein gutes Leben wird. So. Und das jetzt loszukoppeln von, sagen wir, so einem Bezug zu Gott und nur den Ritus nachzuholen mit einer, sagen wir, einer Predigt, einem Trauversprechen und so einer Art Segenswort, das dann oft auch aus der Gemeinde kommt, und also aus der versammelten Festgemeinde in dem Fall. Das ist etwas, was ich noch nicht so richtig verstanden habe. Warum brauche ich quasi Kirche ohne Gott?
1: Ich denke, da geht es um den schönen Schein. Das ist im Standesamt in der Form nun mal bedingt durch dieses Zeitfenster gar nicht zu haben. Und da fehlt halt was. Die Kirche will man nicht, aber das andere will man wiederum auch. Und ich denke mal, das ist dann diese Mischung aus dem Ganzen. Das andere ist bei uns zu formlos, sage ich mal, oder zu förmlich, was das angeht. Und es hat nicht diesen schönen Schein, diesen schönen Rahmen. Und den holt man sich halt über diese andere Geschichte mit der freien Trauung, weil man die vielleicht auf einer schönen Wiese machen kann. Es gibt ja Locations, wo sowas dann auch irgendwo gemacht wird. Da gibt es ja so unzählige Möglichkeiten. Ich habe das bisher nur gehört. Ich bin selber noch nie bei einer freien Trauung dabei gewesen. Also von daher kann ich da jetzt nicht mitreden. Aber ich habe mir das mal so sagen lassen. Und ja, dann wird das Ganze eben, ja, wie man das in amerikanischen Verhältnissen so hat, ne? So im Garten, so, es wird eben alles so, ja, ich sag mal, blumiger.
2: So. Genau, wobei das machen wir bei der Kirche natürlich auch alles.
1: Ja.
2: Also ich habe auch schon eine Trauung am Strand gemacht.
1: Okay.
2: Ja, genau. Also,
1: das geht? Ich dachte, dass man Pastor wirklich nur in der Kirche kann.
2: Nein, die Zeiten sind vorbei. Also das ist einfach, dass wir sagen, wenn die Leute nach dem Segen verlangen, aber nicht unbedingt nach dem Kirchenraum, dann ist uns der Segen im Zweifelsfall immer wichtiger. Und dann gehen wir dahin, wo die Menschen nach dem Segen fragen.
1: Das wusste ich auch nicht.
2: So, genau. Also die haben jetzt auch gerade jetzt wird es eine ganz großartige Aktion der evangelischen Kirche, ich glaube in ganz Deutschland geben, die heißt einfach heiraten, wo man spontan sich kirchlich trauen lassen kann. Also
1: Grundvoraussetzung, dass die echte Eheschließung beim Standesamt natürlich
2: genau, wenn es eine kirchliche Trauung sein soll, müssen sie halt dann ihre Eheurkunde mitbringen.
1: Genau.
2: Und dann wird es eben noch wirklich quasi nachgeholt. Aber es ist wirklich, das findet in Maglohe statt, an der Kirche da. Aber auch da werden wir auf das Gelände einen Strandkorb stellen, wo sich das Paar dann hinsetzen kann. Wir haben ein Zirkuszelt aufgestellt, wo man das noch sozusagen ein bisschen in so einem rustikalen Ambiente und natürlich in der Kirche. Und die Leute kommen und sagen, wir sind verheiratet, möchten gerne den Segen haben. Und dann können die sich Musik aussuchen. Wir haben eine ganze Reihe von Musikern.
1: Also so ohne Voranmeldung sozusagen?
2: Das machen wir. Dann gibt es ein kurzes Gespräch mit dem Pastor darüber. Und dann ist das dann auch nur eine Sache, die relativ kurz sein wird.
1: Wollte ich gerade sagen, weil ich dann dort 10, 12 Leute stehen habe. Das ist ja auch so ein bisschen Massenabfertigung.
2: Ne? Ich habe ja gedacht, bei uns auf dem Land wird das funktionieren und so weiter. Aber andere Kirchenkreise um uns herum haben das schon gemacht. Und die haben an so einem Tag 20 Trauungen.
1: Okay.
2: Das sind zum Teil nachgeholte Corona-Trauungen.
1: Das kann ich verstehen.
2: Die waren auf dem Standesamt, aber bevor man eine große Feier, waren dann schon die Kinder da und dann waren die wichtiger und so weiter. Und sagen, aber irgendwas fehlt noch. Und die können da spontan hingehen. Also quasi mit den Einkaufstaschen von einem Supermarkt.
1: Oh, ich hoffe, so läuft es nicht. Ich hoffe, ein bisschen mehr Romantik wird verkauft.
2: Ja, das an sich wird das schön sein.
1: Ja.
2: Also das kann ich, also, aber
1: ich stelle mir das halt so ein bisschen, ja, wie soll man das sagen? Das stehen alle in der Reihe, so ein bisschen wie Linda de Mol früher mit der Traumhochzeit.
2: Also so
1: in dem Sinne.
2: So wird es, glaube ich, nicht sein. Und es gibt natürlich auch Voranmeldungen. Man kann sich auch schon anmelden und sagen, ich möchte dann und dann. Und dann kann man auch Familie mitbringen und auch schon Musikwünsche äußern und so weiter. Aber man erspart sich tatsächlich die ganze Vorbereitung. Wann machen wir denn das noch? Brauchen wir noch eine Fete oder wie auch immer?
1: Ja gut, der Stressfaktor sinkt mit Sicherheit.
2: Auf jeden Fall.
1: Ja.
2: Also es sind natürlich zum Teil Paare, die schon lange standesamtlich verheiratet sind, die sagen so, und jetzt kriegen wir doch noch die Kurve, weil wir den Anlass haben. Und es ist aber auch so, man hat auch die Möglichkeit, einfach nur gesegnet zu werden. Wenn man unverheiratet als Paar zusammenlegt, das ist keine Trauung, sondern ein Segen für diese Partnerschaft, die hält und hoffentlich noch Bestand haben kann. Auch das ist möglich. Also mittlerweile bin ich von der Idee ganz angefixt, weil je näher das kommt, desto spannender finde ich das. Und wir sind da eben mit 7 oder 8 Pastoren, die dafür zur Verfügung stehen, eine ganze Reihe von Musikern.
1: Ja gut, dann hat man ja auch noch, also wenn das einer durchziehen muss, dann ist das ja wirklich eine sportliche Sache. Das muss man mal so sehen.
2: Aber erstaunlich, dass es auch dafür einen Bedarf gibt, eben das, wenn man so mal die Latte ein bisschen niedriger zu hängen und zu sagen, aber den Segen für unseren gemeinsamen Weg, den hätten wir doch gerne.
1: Okay, das ist ja wiederum schon so ein kleiner Schritt in die Richtung nach dem Motto, so ganz gleichgültig ist es uns ja nicht. Ne? Da mag ja dann im Nachgang vielleicht nochmal die Idee kommen, eine echte Eheschließung anzubieten. Ne?
2: Ich höre es immer noch und ich kann es gar nicht fassen, warum es so ist, dass man immer denkt, eine kirchliche Trauung, da ist es unglaublich teuer, nicht wegen des Gottesdienstes, sondern weil dazu diese riesige Feier gehört und das teure Kleid und so weiter.
1: Ja.
2: Da sind wir, glaube ich, dabei, gerade so ein bisschen so ein Umdenken auch zu etablieren, zu sagen, ich komme auch zu euch in den Garten, wenn ihr den sägen wollt. Da braucht ihr kein großes Fest für.
1: Okay. Ja, aber wie gesagt, das überrascht mich jetzt wirklich. Man hat von der Kirche irgendwo so einen anderen Eindruck, also aus unserer Zeit einfach nur. Heiraten kann man nur in der Kirche. So. Und dass das jetzt also auch schon außerhäusig sozusagen möglich ist, das ist ja mal wirklich spannend. Das ist ja für uns als Standesamt auch mal wichtig, dass man sowas hört. Ne? Also wie gesagt, das kann ich mal so sagen, weiß bei uns auch keiner.
2: Ah, okay. Damit habe ich es jetzt auch nochmal in die Welt gesagt. Wir taufen ja auch am See. Das gibt es ja jedes Jahr ein Tauffest am Kolk. So, auch das machen wir ja nicht mehr nur in der Kirche. Sandy, eine Frage noch. Auch gleichgeschlechtliche Paare können ja heiraten. Seit wann war das nochmal?
1: Ja, seit dem 1. Oktober 2017 sind gleichgeschlechtliche Ehen möglich. Vorher gab es nur eingetragene Lebenspartnerschaften, aber das hatte ja nicht die gleiche Wertigkeit wie verschiedengeschlechtliche Ehen. Und seit dem Datum ist das jetzt auch für...
2: Hattest du das schon oft?
1: Erstaunlicherweise haben wir da gar nicht so viel von gehabt. Im Laufe der letzten Jahre, das waren so 10, 12 Stück von 2018 bis jetzt. Das war nicht so viel. Man hätte vermuten können, dass gerade in der ersten Zeit vielleicht mehr gekommen wären. Aber das war gar nicht der Fall. Das war, man kann dazu fast sagen, 2 bis 3 waren es am Anfang und die nächsten Jahre vielleicht noch eine pro Jahr. Also in Nienburg war das halt bei uns jetzt nicht so abgefragt, aber das ist natürlich nicht repräsentativ. Das müsste man.
2: Ja, wobei ich glaube, es ist gar nicht so untypisch. Man sagt ja ungefähr 5 bis 10% der Partnerschaften, die es gibt, sind gleichgeschlechtlich. Und wenn du das ins Verhältnis setzt zu den anderen, dann kommt es ja ungefähr hin. Also es ist sozusagen spiegelt ganz normal die Gesellschaft einfach auch wieder, genau. Bei Kirche hat das ja ein bisschen länger gedauert. Das anzuerkennen ist ja in manchen kirchlichen Zusammenhängen auch heute noch ein Problem. Ich hatte das tatsächlich, also es ist mittlerweile auch so, dass es einfach die Trauung gibt, kam natürlich im Zusammenhang der bürgerlichen Eheschließung, war auch klar, da müssen wir als Kirche jetzt drauf reagieren. Wir können Rechte, die ein Mensch als Bürger in einem Land in Anspruch nimmt, können wir nicht ignorieren. So, ich bin ja ein Vertreter natürlich schon ewig dafür gewesen, dass es da eine Gleichbehandlung gibt. Aber es hat sehr lange gebraucht, bis wir uns da drauf eingestellt haben. Ich habe das nur einige Male gehabt, ich glaube 3-mal bislang, weil das tatsächlich gelten wir als Kirche immer noch als die das verhindern wollen. Das stimmt schon lange nicht mehr. Aber es spielt eine Rolle. Es spielt natürlich auch eine Rolle in dem, wie wir Trauung machen. Ist natürlich auch von der biblischen und kirchlichen Tradition sind wir da ganz anders gewohnt. Da ging es immer um die Zweigeschlechtlichkeit. Das war natürlich bürgerlicherseits genauso. Die Keimzelle der Gesellschaft ist die gegengeschlechtliche Ehe, weil daraus Kinder entstehen können. Wir sind aber schon ganz lange davon weg. Nicht aus jeder Ehe, sonst müsste ja jede kinderlose Ehe geschieden werden.
1: Ja, das ist ja heute eigentlich ein allgemeiner Trend, den ich nun wieder auch als Standesbeamtin beurteilen kann. Ich bin bei uns nämlich auch hauptsächlich für Geburten zuständig, also nicht nur für Eheschließungen. Und daher kann ich ganz klar sagen, der Trend zu Kindern geht zurück. Das ist also ganz allgemeines Erscheinungsbild. Und das passt nun wieder dazu, was du schon sagst, wenn man jede Ehe scheiden würde, die keine Kinder hat, oh mein Gott.
2: So,
1: das wären aber einige.
2: Ja, und natürlich dürften ja, was weiß ich, Menschen, die schon alt sind, und da gibt es ja so Senior-Ehen, also quasi nach der Menopause, wäre es ja eigentlich irgendwie
1: überflüssig
2: noch zu heiraten, weil ja keine Kinder mehr daraus hervorgehen können. Aber
1: ja, das ist ja Gott sei Dank nicht mehr nur der Antrieb heutzutage für eine Eheschließung.
2: Ja, genau. Ja, ziehst du nochmal eine Karte?
1: Ich ziehe nochmal. Ereignis unvergesslich schön. Ein Moment, der dich als Standesbeamtin, als Traupastor berührt hat. Was macht Liebe sichtbar? Wann wird eine Trauung echt? Ja, eine gute Frage. Im Endeffekt, die Gefühle sind das, ne?
2: Hast du da mal so eine konkrete Sache gerade vor Augen? Wir verraten ja keine Namen und Daten.
1: Nein, darf man ja auch nicht. Also ich persönlich habe das so erlebt, dass Menschen, die dann vor mir gestanden haben und wenn man dann die Traurede gehalten hat, die dann auf einmal mit Tränen in den Augen dastanden, wo man merkt, oh, da hat man dann wirklich selber das Gefühl, das ist wirklich die ganz große Liebe und die sehen dann auch nichts mehr als sich noch und da hat man auch das Gefühl, das ist halt echt. Die Leute, ne, die wollten diese Trauung um sich selber willen und erfüllen jetzt nicht irgendwelche Anforderungen von Familien oder Freunden, die dann gesagt haben, na, so langsam könnt ihr ja auch mal heiraten.
2: Genau,
1: ne?
2: Die wollen
1: so, auch so, so langsam mal, ne, ihr seid ja nun lang genug zusammen, da kann ja jetzt auch mal was kommen. Aber ich denke auch grundsätzlich mal, die Leute, die zu der Trauung kommen, die sollten sich schon darüber im Klaren sein, dass sie das auch wirklich wollen. Ne?
2: Ja, also das ist ja sowieso
1: geworden. Ist
2: bei jedem Vertrag wichtig.
1: Darum, also eigentlich ist das so. Aber wir haben das natürlich auch häufiger schon erlebt, dass Leute mal kurzfristig vor einer Trauung anrufen und absagen. Und das finde ich, wie Sie gesagt, dann auch in Anführungszeichen ganz gut, weil es ist besser, vorher abzusagen, als wenn dann Leute da stehen und in dem Moment kommt dann statt des ersehnten Ja's auf einmal ein Nein. Also den Partner in dem Moment dann so bloßzustellen, ist ja irgendwo auch nicht die feine Art. Ne?
2: Nee,
1: ich denke,
2: dann
1: wenn
2: ist
1: man's,
2: es so rum
1: dann ist
2: es
1: wirklich besser. Und ich denke, wenn man morgens aufsteht, dann weiß man schon, wenn man mittags zur Trauung geht, will ich das jetzt wirklich oder will ich das jetzt nicht? Also dann denke ich mal, ist das schon eine faire Sache zu sagen. Dann sagen wir vielleicht doch noch mal ab. Ich muss vielleicht doch noch mal drüber nachdenken. Das ist mir vielleicht zu früh. Das ist dann, finde ich, völlig in Ordnung. Als wenn dann Leute da stehen und denken, meine Güte, jetzt kann ich nicht anders. Mein Gott, das Ganze ist ja bezahlt und nun stehen alle
2: Ja,
1: da.
2: genau, ausladen, das ist auch natürlich nochmal schambehaftet.
1: Das
2: Ne?
1: ist dann so eine Sache und das kann nicht der Grund sein, dass man das dann in jedem Moment durchzieht.
2: Ich war noch Vikar, da hatte ich meine schönste Trauung, möchte ich immer noch behaupten. Da war ich in der Ausbildung und das waren sehr einfache, sehr junge Leute, die da heiraten wollten und ich war in so einer Riesenkirche, wo ich gedacht habe, naja, ob das hier zusammenpasst. Ich habe dann ein sehr, sehr zaghaftes Traugespräch geführt. Die waren so ein bisschen unsicher und ich habe gedacht, was das wohl wird. Und am Ende des Gesprächs sagten die, wir wollen aber nicht in der großen Kirche heiraten, sondern in der Taufkapelle. Also wirklich ganz klein. Und wir sind auch nicht viele Leute, habe ich mir gedacht, okay, können sie sich wahrscheinlich auch nicht leisten. Und dann an dem Tag selber tauchten die beiden auf und die Braut hatte ein sehr schlichtes weißes Kleid an, das sie sich selber genäht hatte. Und sie sah wirklich traumhaft aus, ohne ein großes, teures Kleid zu haben. Und er hatte sich den Anzug von seinem Vater geliehen, der ihm aber perfekt passte übrigens. Und die waren auf ihre Weise

0: Fall. Ne?
1: Und das, ist und das hat so zu den beiden gepasst.
0: Ja.
1: Also sehr, sehr schön. Und das hatte mich so angerührt, weil es nochmal wieder so deutlich war. Sonst war in dieser Kirche eine Hochzeit wirklich ein großes Rauschen. Es war viel Prinzessin. Mhm. Und hier hatten sich zwei gefunden und haben das so gefeiert, wie es zu ihnen und ihrer Familie passt.
0: Das ist war ganz toll. Ja.
1: Ich ziehe mal eine Karte. Ein Paar plant den perfekten Moment, aber alles läuft schief. Warum wollen viele perfekte Hochzeiten? Und was bleibt dann am Ende wirklich hängen?
0: Tja, ich würde mal sagen, die perfekte Hochzeit gibt es gar nicht.
1: Genau. Und wir haben, glaube ich, schon darüber gesprochen. Das ist diese Prinzessin, diese Idee, die davon bei Kindern angefeuert wird. Einmal darfst du Prinzessin sein.
0: Ja, das ist also wirklich, ja, wie soll man das sagen? Ja, die interpretieren es halt so, das ist der schönste Tag im Leben. Und an diesem Tag, wie gesagt, der schillernde Mittelpunkt zu sein. Und ich denke mal, das ist schon der falsche Gedanke, wenn man das so will. Es wird alles darauf ausgerichtet. Es muss das perfekte Kleid sein, es muss der perfekte Anzug sein, die perfekte Location, die perfekte Dekoration. Alles muss perfekt sein. Und das Ganze wird eigentlich ja, so sage ich das immer, irgendwo so ein bisschen durch die sozialen Medien geschürt. Na, wenn man irgendwo mal guckt, es wird überall nur so präsentiert, sei es mit Schönheit oder wie auch immer, alles muss perfekt sein. Also muss auch dieser Tag super perfekt sein. Es geht eigentlich um diesen perfekten Schein, denke ich mal. Es muss alles super sein und wenn alles super dekorativ und alles super schön ist, dann ist auch diese Liebe natürlich am echtesten und es ist alles optimal. Und ja, dieses Gefühl von Schein, was erweckt
1: wird. Es ist wie ein Drehbuch für einen Film.
0: Genau. Ja, das ist einfach eine Sache. Ich denke, am Ende eines solchen Tages bleibt nicht mehr Gefühl übrig.
1: Ich glaube, dass das da auch der Stress entsteht.
0: Ja, ne, dass einfach da kommt, wir müssen dieses Programm absolvieren. Ja. Es muss alles perfekt sein. Und die Fotos müssen perfekt sein. Und es müssen alle was davon abkriegen. Entweder die perfekten Fotos und wenn die perfekten Fotos nicht reichen, die perfekten Videos. Und das muss mit möglichst vielen Menschen geteilt werden. Die Gäste, die nicht anwesend sein können, müssen mindestens hier über Social Media dann irgendwo mit dabei sein. Also als ob das irgendwo den Wert dieser Beziehung ausmacht. Je besser es präsentiert wird, je besser ist diese Beziehung. Und es gibt keinen Zweifel an dieser Beziehung, weil sonst würde man es ja nicht so darstellen. Und ich denke, am Ende einer solchen Geschichte, wenn man diesen ganzen Stress und diese ganze Strapaze für diese Organisation einer solchen perfekten Show hat, dann bleibt doch wirklich nur noch Erschöpfung über. Das, da ist
1: also ich glaube wirklich,
0: das Gefühl.
1: In den Traugesprächen empfehle ich dem Paar auch immer zu sagen, bereiten Sie sich gut auf diesen Tag vor, aber wenn der Tag beginnt, lassen Sie sich beschenken. Ja. Lassen Sie den Tag einfach so laufen, wie Sie ihn geplant haben, aber glauben Sie nicht, Sie müssten die ganze Zeit Regie führen. Sie werden sonst nichts davon haben. Und ich glaube, dass dieser Tipp immer noch der richtige ist. Hm. Und ich merke ja auch, es gibt so Paare, die brauchen keine 2 Jahre Vorlauf. Viele Paare brauchen das ja mittlerweile.
0: Ja gut, wenn die perfekte Hochzeit geplant werden muss, ne, mit der perfekten Location, mit allem,
1: was dazu gehört. Das braucht einen Vorlauf. Aber es gibt ja doch noch die Paare, die sich bei mir melden und sagen, wir möchten gerne in 4 Wochen oder 6 Wochen eine kirchliche Trauung haben. Unsere Freunde können alle. Und die kommen eben, die brauchen, da muss nicht der Papa die Braut führen, sondern die kommen Hand in Hand und stehen vor der Kirche. Mhm. Und alles hat so eine gewisse Leichtigkeit und die, denke ich auch, haben genauso viel, wenn nicht sogar noch mehr von ihrem Hochzeitstag, weil sie sich nicht so lange so viele schwere Gedanken machen mussten, dass es perfekt wird.
0: Ja, die haben ja auch nicht das Gefühl, präsentieren zu müssen, sondern die erleben es einfach,
1: ja,
0: so wie es kommt. Ja.
1: Genau, das wünsche ich tatsächlich allen Paaren, auch die so den Hang haben, perfekte Trauung hinzubauen. So, nimmst du noch mal eine Karte?
0: Ereignis, ja gesagt, aber ein Partner wirkt unsicher oder emotional überfordert. Wie echt darf, muss eine Trauung sein? Ist Zweifel normal? Also ich kann dazu mal nur so sagen, wenn die Leute bei uns zur standesamtlichen Trauung kommen, kommen nicht alle mal strahlend an. Man wirkt oftmals so angespannt und aufgeregt und naja, wie auch immer. Das ist ja nicht immer so, dass alle dann, wie du schon sagst, so an dem Tag sollen alle sich glücklich beschenken lassen. Das ist meistens der Wunsch, aber nicht die Wirklichkeit. Wenn die Leute da erstmal stehen, ist erstmal eine Anspannung da. Ich hole die dann bei uns ins Trauzimmer und ich schließe dann eigentlich ja immer die Tür, damit wir das alles in Ruhe durchziehen können. Und dann mache ich das eigentlich immer pauschal, indem ich sage, so, ich schließe hier jetzt mal die Tür. Und wenn jetzt noch einer den Wunsch hat zu gehen, dann ist das jetzt genau der richtige Zeitpunkt. Und das mache ich mit so einem Augenzwinkern. In dem Moment kommt das Lachen. Das ist eigentlich so, ne, wo die Leute merken, Mensch, es ist hier gar nicht so ernst. Ne? Dann läuft das eigentlich auch. Dann läuft diese Veranstaltung, also die Trauung an sich, ganz in Ruhe und die Leute werden gelassener. Und ja gut, vielleicht noch mal eine erste Anspannung, wenn es dann geht zum Aufstehen, wenn ich dann wirklich

0: ich nach dem Ja-Wort frage, dann wird nochmal vielleicht ein bisschen ernst geguckt, bis dann auch von beiden das Ja gekommen ist, ehe
1: Ja,
0: dann beide
1: genau.
0: sagen, so, jetzt haben wir es auch geschafft. Aber das ist doch völlig normal, diese Aufregung. Und wie gesagt, es kann ja nicht jeder gleich so entspannt reinkommen. Wichtig ist, dass wenn das Ja-Wort gesprochen ist, dass das Brautpaar dann entspannt ist und das Gefühl hat, jetzt haben wir es auch richtig gemacht.
1: Ich habe einmal bei einem Traugespräch Zweifel gesät. Ja, das war mir hinterher natürlich auch ein bisschen unangenehm und gleichzeitig dachte ich, ah, habe ich meinen Job aber auch ernst genommen. Und zwar, da hatte ich ganz selten mal, habe ich das Traugespräch vor der kirchlichen Trauung noch vor der standesamtlichen.
0: Okay.
1: So, weil das zeitlich so zusammenliegt, ne? Also das dann, was weiß ich, am Freitag Standesamt und
0: Samstag.
1: am Samstag die kirchliche Trauung, das hat man nicht mehr so häufig, aber da war das nochmal so. Also habe ich das Gespräch auch früher geführt. Da rief mich dann, nachdem das Gespräch eigentlich so ganz schön gelaufen ist, rief mich der Bräutigam an und fragte mich noch etwas. Ich will das jetzt nicht verraten, weil das so delikat war. Ob ich denn meinen würde, ob er das so machen könnte. Und dann habe ich gesagt, haben Sie mit der Braut darüber gesprochen? Und dann sagte er, nee, das wollte er eigentlich einfach auch nicht tun. Und da habe ich gesagt, überprüfen Sie doch bitte nochmal, ob das eine gute Basis ist für die Ehe. Wenn man etwas, was einem so wichtig ist,
0: Mit dem Partner nicht besprechen
1: nicht
0: kann.
1: besprechen kann. So, und dann wurde tatsächlich die Standesamtliche und die Kirche abgesagt.
0: Dann ist es besser.
1: Ja,
0: Dann
1: hat es
0: ist es
1: auch.
0: wirklich einfach besser, so traurig es im ersten Moment jetzt erstmal klingt, aber dann sind vielleicht andere Partner dann doch die richtigen.
1: Ja, genau. Ja, es ging in dem Fall nicht um andere Partner oder
0: Nee,
1: Bedingungen, so,
0: so.
1: aber es war so, dass ich gesagt, überlegen Sie sich, wenn Sie nicht so ehrlich miteinander sein können an diesem Punkt, dann warten Sie noch einen Moment, ob Sie heiraten
0: Einmal
1: können.
0: noch drüber nachdenken.
1: Ich habe die dann aus den Augen verloren. Ich weiß nicht, ob sie irgendwann geheiratet haben. Vielleicht war es aber auch, du hast es ja selber gesagt, manchmal kommt kurz vorher noch die Absage.
0: Ja, und dann ist es wirklich besser so, ne?
1: Gut, ich ziehe jetzt die letzte Karte für heute. Ha, das ist ja die schönste. Stell dir vor, ich heirate jetzt. 30 Sekunden Rede, was sagst du?
0: Tja, dann würde ich mal sagen, die Ehe ist und bleibt die wichtigste Entdeckungsreise, die ein Mensch machen kann. Und in diesen Koffer für diese Reise packst du am besten leichte Kleidung für heiße Gefühle und vergisst aber auch die dicke Jacke nicht einzupacken, wenn es mal stürmisch wird und kühl, damit dann die Gefühle nicht wegfliegen und vielleicht erfrieren. Und ich denke, wenn du das alles in deinen Koffer packst, dann wird das eine ganz nette Reise des Lebens.
1: Schön. Ja, das ist ja auch ein schönes Bild, den Koffer zu packen mit mit der richtigen Kleidung. Manchmal muss man sich warm anziehen, wenn
0: Genau,
1: man
0: und
1: zu
0: es
1: zweit unterwegs sein will.
0: sozusagen, ne? Es ist ja
1: Genau.
0: nicht immer nur, muss halt nicht immer nur die luftigen, heißen Momente im Leben, es kommen auch mal die kühlen, ne?
1: Ja, genau, richtig. Aber was du da sagst, hat natürlich nur bedingt, sag ich mal, mit dem Vertrag zu tun, der das ja ganz normal ist, sondern da hast du durchaus im Blick, dass dieser Vertrag etwas umfasst, was sehr über das, was man mit Gesetzen und mit Absprachen regeln kann, hinausgeht.
0: Das ist ganz klar das Gefühl. Und so, das soll dir auch im Vordergrund erstmal stehen. Aber der Verstand darf eben nicht ganz ausschalten, ne?
1: Ja, genau. Ich habe übrigens noch gesehen, also die Zivilehe gibt es ja in Deutschland sowieso erst seit 1876. Ist ja nach der deutschen Reichsgründung eingeführt worden durch den Kulturkampf, den Bismarck mit den Kirchen geführt hat. Und habe in dem Zusammenhang tatsächlich mitbekommen, in Dänemark ist es heute so, sind tatsächlich ja die Pastoren auch Standesbeamte, also ja, gibt ganz normal so wie du auch Standesbeamte im Rathaus, aber die evangelisch-lutherischen Pastoren in Dänemark sind immer auch Standesbeamte. Man kann also die Geburt des eigenen Kindes anmelden und die kirchlichen Trauungen, die hier vorgenommen werden, gelten automatisch auch als die Zivil.
0: Standesamtliche.
1: Ja, genau. Und das war hier ja tatsächlich auch so, wir führen ja auch noch Kirchenbücher, waren die Kirchen ja mal das Standesamt.
0: Naja, früher war das so, das stimmt ja, da gab es ja das behördlich in dem Sinne nicht. Und darum ist es bei vielen Leuten, bei alten Leuten im Kopf noch so, wenn sie man fragt, ja, und wann habt ihr geheiratet? Dann kommt meistens das Kirchendatum.
1: Genau.
0: Das ist einfach so, dass der andere, das musste man ja unterschreiben, aber geheiratet haben wir dann in der Kirche.
1: Das wird
0: So,
1: bis heute
0: und
1: noch ganz
0: das ist
1: häufig.
0: bei alten Leuten, wie man das so schön sagt, damit meine ich so die Oma- und Opa-Generation so.
1: Aber täusch dich nicht, auch junge Paare, die zum kirchlichen Trauung kommen, sagen, fertig ist die Eheschließung erst nach dem Segen. Also sozusagen, die packen das schon zusammen. Ne, das fängt auch dem Standesamt an, da wird das Rechtliche geklärt, aber
0: Ja.
1: das Ja, da reicht nicht. Das muss noch einmal in der Kirche oder was ich im Zusammenhang des Segens gesprochen werden. Mhm. Erst dann ist die Trauung fertig.
0: Das ist ja auch in Ordnung, dass das so von Leuten so empfunden wird. Natürlich, es ist unterschiedlich. Manche möchten es, manche möchten es nicht. Genau. Und da gibt es kein richtig und kein falsch.
1: Und für Menschen, wo der Glaube eine Rolle spielt in dem Leben, ist es eben wichtig, dass das genau diese Dimension dazukommt. Wenn da kein Segen drauf liegt, dann liegt auch kein Segen drauf.
0: Ja. So hat man wenigstens einen Schuldigen gefunden, wenn es nicht klappt. Die waren nicht in der Kirche.
1: Ja. Naja, also das glaube ich nicht. Also ich würde jetzt eher sagen, manchmal könnte man auch dem lieben Gott dann die Schuld geben, dass es nicht geklappt
0: hat. Oder so.
1: Ich würde ja sagen, er hält das aus. Es stimmt wahrscheinlich nur zum Teil, aber er würde es gut aushalten, dass man also auch den Segen dahin deutet, dass man sagt, nicht alles bin ich verantwortlich, auch wenn mal was schief geht, liegt es nicht nur an mir.
0: Eine gewisse Eigenverantwortlichkeit gibt es auch noch.
1: Ne? Gibt es auch, genau, aber ich habe nicht alles in der Hand.
0: Ja.
1: Das war die Maulschau, heute übers Heiraten. Zwischen Traumhochzeit, darüber haben wir gesprochen, und echten Momenten, bleibt aber am Ende auf jeden Fall das, eine Ehe lebt nicht vom perfekten Tag, sondern von den vielen Tagen, die danach kommen, von denen wir natürlich allen Paaren wünschen, dass sie glücklich sind. Aber wir wissen aber auch, man braucht mal eine dicke Jacke, auch um durch die schwierigen Zeiten zu kommen. Ja. Danke an Sandy Bergmann für die Einblicke hinter die Kulissen dieses besonderen Moments. Und wenn Sie selbst vor einem Jahr stehen, dann vielleicht jetzt mit etwas weniger Perfektionsdruck, aber dafür mit mehr Mut für ein Leben, das auch zu Ihnen passt. Wenn Ihnen die Folge der Maulschau gefallen hat, dann teilen Sie sie. Es gibt sie in der Mediathek von Radio Mittelweser, auf Spotify und auf maulschau.eu. Bis zur nächsten Folge und vielen Dank nochmal, Sandy.
0: Dankeschön. Wie

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1: Ich bin David Riemer. In den Verhandlungen zu einem Rahmenabkommen im Irankrieg gibt es einen wichtigen Fortschritt. Unterhändler aus den USA und dem Iran haben laut US-Kreisen eine vorläufige Einigung erzielt. US-Präsident Trump muss aber noch zustimmen, berichtet Axios. Sollte Trump das tun, würde die Waffenruhe verlängert und Verhandlungen über Irans Atomprogramm aufgenommen. Knapp 4 Monate nach dem tödlichen Angriff auf einen Zugbegleiter in Rheinland-Pfalz wird ein 26-Jähriger nun wegen Mordes angeklagt. Es war eine Tat aus niedrigen Beweggründen, teilte die Staatsanwaltschaft mit. Der mutmaßliche Täter soll den Bahnmitarbeiter nach einer Fahrkartenkontrolle mit Schlägen attackiert haben.
2: Die Tat hat viele geschockt, überall im Land, weil sie so sinnlos erscheint, die Situation so banal war. Der 26-Jährige fährt schwarz, wird bei einer Ticketkontrolle erwischt, soll den Zug verlassen und prügelt dann heftig auf den Bahnmitarbeiter ein. Das Opfer wird bewusstlos, stirbt später im Krankenhaus an einer Hirnblutung. Der mutmaßliche Täter sagt, die Staatsanwaltschaft habe die Tat gestanden, bestreitet aber einen Tötungsvorsatz. Claudia Wächter, Nachrichtenredaktion.
1: Die EU-Kommission hat wegen illegaler Produkte eine Strafe in Höhe von 200 Millionen Euro gegen den chinesischen Online-Marktplatz Temu verhängt. Das Unternehmen habe die Risiken und Schäden für Verbraucher nicht ordnungsgemäß bewertet und verstoße damit gegen EU-Recht, das teilte die Brüsseler Behörde mit.
3: Von einem besonders schwerwiegenden Verstoß gegen EU-Regeln sprach die Kommission. 130 Millionen EU-Bürger seien bei Temu Kunden und das Risiko für sie sei zu groß. So sei ein hoher Prozentsatz von Ladegeräten mangelhaft gewesen. Zu viele Babyspielzeuge hätten zu viele Chemikalien enthalten und bei anderen habe Erstickungsgefahr bestanden. Temu kümmere sich zu wenig um die Sicherheit der verkauften Produkte. Aus Brüssel, Dieter Ebeling.
1: Während der Hitzewelle in Frankreich mit Temperaturen von bis zu 37 Grad gibt es für Grundschüler im Ort Soustan statt Unterricht einen kostenlosen Besuch im Freibad. In den Klassenräumen waren bis zu 53 Grad gemessen worden, deshalb wurde der Unterricht abgesagt. Die rund 350 Schülerinnen und Schüler erhielten gratis Eintritt in ein Freibad. Wegen extremer Hitze gilt in 17 Departements die Warnstufe Orange. Außerdem wurden Züge gestrichen und im Großraum Paris Tempolimits sowie Fahrverbote verhängt.
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1: Ich bin Diana Kramer. In den Verhandlungen zu einem Rahmenabkommen im Irankrieg gibt es angeblich einen wichtigen Fortschritt. Unterhändler aus den USA und dem Iran haben laut US-Kreisen eine vorläufige Einigung erzielt. US-Präsident Donald Trump muss aber noch seine Zustimmung geben, heißt es.
2: Angeblich wurde der Deal schon vor 2 Tagen geschmiedet, aber Trump wollte noch drüber nachdenken. Zuletzt hatten neue Angriffe für Sorge um ein Halten der Waffenruhe gesorgt. Das Memorandum soll ein Ende des Krieges, die Öffnung der Straße von Hormuz und die Freigabe iranischer Vermögenswerte im Ausland festlegen. Die Waffenruhe soll weiter verlängert werden, bis alle weiteren Details geklärt sind. Das iranische Atomprogramm, Sanktionen und die Beseitigung von Seeminen in der Straße von Hormuz durch den Iran. Tina Eck, USA.
1: Im Prozess um mutmaßliche Anschlagspläne auf ein Konzert von US-Star Taylor Swift in Wien ist der Angeklagte schuldig gesprochen worden. Die Geschworenen am Landesgericht Wiener Neustadt erkannten den 21-jährigen Österreicher auch bei der Bildung einer Terrorzelle für schuldig.
3: Die Attentatspläne auf das Taylor Swift-Konzert hatte der Hauptangeklagte freimütig gestanden. Mit Messern, einem Lastwagen oder einer Bombe wollte er möglichst viele Fans des US-Stars vor dem Wiener Ernst-Happel-Stadion töten. Schwieriger einzuordnen war seine Rolle bei der Bildung einer regelrechten Terrorzelle. Hier ging es letztlich um den Vorwurf der Beihilfe zum versuchten Mord. Aus Wiener Neustadt, Matthias Röder.
1: Der Tarifkonflikt für bundesweit rund 60.000 Beschäftigte bei der Deutschen Telekom ist beigelegt. Wie die Gewerkschaft Verdi und die Telekom mitteilten, wurde die Einigung in der 4. Runde nach einem 36-stündigen Verhandlungsmarathon erzielt. Vereinbart wurden nach Angaben beider Seiten höhere Entgelte und ein verlängerter Kündigungsschutz. Laut Verdi gibt es außerdem erstmalig einen Mitgliederbonus. Betriebsbedingte Kündigungen werden für die gesamte Laufzeit des Tarifvertrags ausgeschlossen. Nach dem Zusammenstoß von 2 Stadtbahnen in Hannover rechnen die Verkehrsbetriebe Östra mit einem Schaden in Millionenhöhe. Bei dem Unfall wurden laut Polizei 7 Menschen leicht verletzt. Nach ersten Erkenntnissen könnte eine falsch gestellte Weiche Ursache des Zusammenstoßes gewesen sein. Beide Bahnen entgleisten. Die Polizei hat die Ermittlungen aufgenommen.
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1: Ich bin Diana Kramer. Die EU-Kommission hat wegen illegaler Produkte eine Strafe in Höhe von 200 Millionen Euro gegen den chinesischen Online-Marktplatz Temu verhängt. Das Unternehmen habe die Risiken und Schäden für Verbraucher nicht ordnungsgemäß bewertet und verstoße damit gegen EU-Recht, heißt es aus Brüssel.
2: 130 Millionen EU-Bürger seien bei Temu Kunden und das Risiko für sie sei zu groß. So sei ein hoher Prozentsatz von Ladegeräten mangelhaft gewesen. Zu viele Babyspielzeuge hätten zu viele Chemikalien enthalten und bei anderen habe Erstickungsgefahr bestanden. Temu kümmere sich zu wenig um die Sicherheit der verkauften Produkte. Aus Brüssel, Dieter Eberling.
1: Steht ein Rahmenabkommen zum Iran-Krieg zwischen Teheran und Washington? Nach US-Berichten, wonach Unterhändler beider Seiten eine vorläufige Einigung erzielt hätten, heißt es jetzt aus dem Iran, ein Abkommen sei bislang weder fertiggestellt noch bestätigt. Das berichtet die den iranischen Revolutionsgarden nahestehende Nachrichtenagentur Tasnim am Abend. Berichte von US-Medien, wonach das Abkommen bereits abgeschlossen wurde, seien falsch. Ziel des Abkommens soll nach US-Angaben sein, die Waffenruhe zu verlängern, Verhandlungen über Irans Atomprogramm aufzunehmen und die Straße von Hormuz für den Schiffsverkehr zu öffnen. Die andauernden Reibereien in der schwarz-roten Koalition haben auch Spekulationen um Bundeskanzler Friedrich Merz ausgelöst. Jetzt hat sich Vizekanzler und Finanzminister Lars Klingbeil dazu geäußert. Er sagte zu den Medienberichten am Rande eines Treffens mit europäischen Amtskollegen in Berlin:
3: Ich habe nicht die Zeit, mich an solchen Spekulationen zu beteiligen. Ich habe mit dem Kanzler ein Vertrauensverhältnis. Wir wissen um die Aufgabe, die vor uns steht, innenpolitisch, europapolitisch, auch international. Und daran arbeiten wir, glaube ich, beide sehr gerne und werden das auch weiterhin tun.
1: Vizekanzler und SPD-Chef Lars Klingbeil. Für seine Anschlagspläne auf ein Taylor Swift-Konzert 2024 in Wien und für die Bildung einer Terrorzelle ist ein 21-jähriger Islamist zu 15 Jahren Haft verurteilt worden. Das Landesgericht Wiener Neustadt sah es als erwiesen an, dass der Österreicher mit nordmazedonischen Wurzeln im August vor 2 Jahren Fans des US-Superstars vor dem Ernst-Happel-Stadion in Wien attackieren wollte. Ein weiterer mitangeklagter Islamist wurde zu 12 Jahren Haft verurteilt.
4: Einen wunderschönen guten Morgen, guten Tag oder guten Abend, je nachdem, wo ihr uns gerade hört. Hier ist Weltmix, das Magazin für Geschichten, die so verrückt sind, dass man sie kaum glauben möchte. Ich bin Egon Görling und ich verspreche euch, heute wird es schräg, charmant und absolut wahr.

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1: Wir starten in Italien und dort wird's heiß, im wahrsten Sinne des Wortes. Wir gehen nach Neapel, die Stadt, in der Pizza nicht einfach Essen ist, sondern ein Heiligtum. Und wie jedes Heiligtum hat sie ihre Wächter. Die Associazione Verace Pizza Napoletana. Ja, sie schickt ihre Prüfer in Pizzerien, die mit Klemmbrett und strengem Blick kontrollieren, ob der Teig die richtige Dicke hat, der Ofen heiß genug ist und die Tomaten wirklich aus Kampagnen stammen. Wenn nicht, gibt es kein Zertifikat. Stellt euch das vor, ein Mann, der eine Pizza anschaut, als wäre sie ein Tatort. Italien eben.

Wir bleiben beim Essen oder besser gesagt bei jemandem, der immer im Anzug unterwegs ist. In einem südafrikanischen Küstenort lebt ein Pinguin, der aussieht, als würde er jeden Morgen ins Büro müssen. Die Einheimischen nennen ihn Mr. P. Er taucht pünktlich um 8 Uhr auf, watschelt durch die Straßen, besucht dieselben Läden und verschwindet am Nachmittag wieder im Meer. Wissenschaftler sagen, er sucht sich Menschen als Ersatzkolonie. Die Dorfbewohner sagen, er ist einfach einer von uns, nur besser angezogen.

Und jetzt reisen wir nach Japan zu einer Geschichte, die zeigt, wie weit Service gehen kann. In Hokkaido blieb ein winziger Bahnhof jahrelang geöffnet, obwohl dort niemand mehr einstieg. Niemand außer einem einzigen Mädchen, das jeden Morgen zur Schule musste. Die Bahn passte sogar den Fahrplan an ihren Unterricht an. Erst als sie ihren Abschluss machte, wurde der Bahnhof geschlossen. Ein Land, das Züge für eine Person fahren lässt, das ist Hingabe.

Jetzt wird's politisch, aber auf die charmante Art, die man sich vorstellen kann. Fairhaven in Vermont. Die Bürger hatten genug von Politik und wählten eine Ziege zur Bürgermeisterin. Ihr Name? Lincoln. Ja, ihre Aufgabe, sie musste Kinder besuchen auf Kinderfesten, in Kindergärten oder in Schulen und gelegentlich an Blumen knabbern. Die Wahl war ein Charity-Projekt, aber Lincoln gewann mit deutlichem Vorsprung. Endlich mal ein Politiker, der wirklich nur Blödsinn macht.

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1: Zum Schluss wird es poetisch und ein bisschen philosophisch. In Nordspanien gibt es einen unscheinbaren Hügel. Nichts Besonderes, aber für einen Mann war er das Zentrum seines Lebens. Über 50 Jahre lang stieg er ihn fast täglich hinauf, mehr als 12.000 Mal. Warum? Tja, was sagte er? Weil ich oben immer ein bisschen glücklicher bin oder gewesen bin als unten. Eine Erinnerung daran, dass große Geschichten manchmal auf kleinen Bergen passieren können.

Das waren 5 Geschichten aus einer Welt, die manchmal verrückter ist, als wir denken. Wenn euch Weltmix gefallen hat, bleibt dran. 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
1: Ich bin Diana Kramer. In Deutschland sind noch nie so viele Besitzer von Autos mit Verbrennermotor auf E-Autos umgestiegen wie im ersten Quartal dieses Jahres. Das zeigt das E-Barometer des Versicherers Hoc Coburg.
2: Es sind vor allem die Jüngeren unter 40, die auf E-Autos umsteigen. Im März zum Beispiel fast doppelt so viele wie im Durchschnitt des Jahres 2025. In dem Monat hat es ohnehin besonders viele Umsteiger gegeben. Das war ja nach Beginn des Iran-Krieges, als die Spritpreise so in die Höhe geschossen sind. Vor allem ausländische E-Autos sind laut Untersuchung beliebt bei den Käufern. Ganz vorne in der Rangliste die tschechische VW-Tochter Skoda vor Tesla. Thomas Thonfeld, Nachrichtenredaktion.
1: In den Verhandlungen zu einem Rahmenabkommen im Irankrieg gibt es nach US-Angaben einen wichtigen Fortschritt. Unterhändler aus den USA und dem Iran hätten eine vorläufige Einigung erzielt, heißt es aus US-Kreisen. Präsident Donald Trump müsse noch zustimmen, damit würde sich die Waffenruhe dann um 60 Tage verlängern und Verhandlungen über Irans Atomprogramm beginnen, so der Plan. Teheran dementiert allerdings, sein Abkommen sei bislang weder fertiggestellt noch bestätigt, berichtete die den iranischen Revolutionsgarden nahestehende Nachrichtenagentur Tasnim. 2024 war das heißeste Jahr seit Beginn der Aufzeichnungen, aber der Rekord dürfte laut Weltwetterorganisation schon bald fallen. Die Wahrscheinlichkeit, dass in diesem oder in den kommenden Jahren die globalen Durchschnittstemperaturen noch höher steigen, liege bei 86%.
3: Viele schwitzen schon jetzt in dieser besonders frühen Hitzewelle des Jahres. Da braucht man nicht viel Vorstellungskraft, um bald Rekorde purzeln zu sehen. Schon das nächste Jahr könnte das bisher heißeste Jahr 2024 übertreffen, glauben die Experten. Das liegt am natürlichen Wetterphänomen El Niño, das traditionell für höhere Temperaturen sorgt. Das Ziel aus dem Weltklimavertrag, die Erwärmung auf 1,5 Grad zu begrenzen, könnte erneut übertroffen werden. Christiane Ulrich, Genf.
1: Die EU-Kommission hat gegen den chinesischen Online-Händler Temu eine Strafe in Höhe von 200 Millionen Euro verhängt. Zur Begründung hieß es aus Brüssel, Temu gehe nicht ausreichend gegen illegale Produkte auf seiner Plattform vor und bewerte die Risiken für Verbraucher nicht ordnungsgemäß. Vor allem Elektro-Kleingeräte waren bei Sicherheitstests durchgefallen.
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1: Ich bin Diana Kramer. Bis Ende Juni läuft noch der Tankrabatt. Erwartungen an eine Verlängerung darüber hinaus hat Bundesverkehrsminister Patrick Schnieder bereits gedämpft. Der Staat komme irgendwann an die Grenze seiner Möglichkeiten, sagte er dem Handelsblatt.
2: Für den Tankrabatt verzichtet der Staat auf Steuereinnahmen von bis zu 1,6 Milliarden Euro. Künftig sieht Verkehrsminister Schnieder eher Entlastungsbedarf beim Güterverkehr. Er verweist auf dessen Auswirkungen. Diese Preise würden weitergegeben. Lebensmittel und Waren des täglichen Bedarfs würden teurer. Die Gefahr, dass es an den Zapfsäulen zu einem echten Kraftstoffmangel kommt oder Flugzeuge ohne Kerosin dastehen, sieht er zumindest kurzfristig nicht. Ursula Winkler, Nachrichtenredaktion.
1: In den Verhandlungen zu einem Rahmenabkommen im Irankrieg gibt es angeblich einen wichtigen Fortschritt. Unterhändler aus den USA und dem Iran haben laut US-Kreisen eine vorläufige Einigung erzielt. US-Präsident Donald Trump müsse dem noch zustimmen, heißt es.
3: Angeblich wurde der Deal schon vor 2 Tagen geschmiedet, aber Trump wollte noch drüber nachdenken. Das Memorandum soll ein Ende des Krieges, die Öffnung der Straße von Hormuz und die Freigabe iranischer Vermögenswerte im Ausland festlegen. Die Waffenruhe soll weiter verlängert werden, bis alle weiteren Details geklärt sind. Das iranische Atomprogramm, Sanktionen und die Beseitigung von Seeminen in der Straße von Hormuz durch den Iran. Aus den USA, Tina Eck.
1: Der Iran hat derweil Hoffnungen auf eine schnelle Einigung gedämpft. Anders als aus Washington hieß es aus Teheran, das Abkommen sei bislang weder fertiggestellt noch bestätigt. Die schwierige Sicherheitslage im Osten der Demokratischen Republik Kongo ist nach Angaben des Generaldirektors der Weltgesundheitsorganisation Tedros die größte Herausforderung im Kampf gegen Ebola. Der WHO-Chef war am Abend in der am schwersten vom neuesten Ebola-Ausbruch betroffenen Region im Kongo eingetroffen. Allein im vergangenen Monat hätten Kämpfe rund 100.000 Menschen vertrieben. Das mache es äußerst schwierig, den Ausbruch einzudämmen, sagte Tedros und rief zu einem Waffenstillstand auf. Der Kadaver des verendeten Buckelwals bleibt nun doch auf der dänischen Insel Anholt und wird direkt am Strand obduziert. Dort liegt das Tier seit rund 2 Wochen im flachen Wasser. Der Wal werde an diesem Wochenende für die Obduktion an Land gezogen, teilte die dänische Umweltbehörde mit.
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